0: Eine Person wurde festgenommen. Die genaue Brandursache wird noch untersucht. Ob Wohngegenden gefährdet sind, ist noch unklar.
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2: Auf der A7 Richtung Hannover ist die Fahrbahn in Höhe Bocken-Emm wegen eines Unfalls mit mehreren Fahrzeugen voll gesperrt. Im weiteren Verlauf gibt es zwischen Rüden und Bocken-Emm 1 Kilometer Stau. Gute Fahrt.
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2: In Holzminden zeigt das Thermometer aktuell 9 Grad. In Bodenwerder und Bad Pyrmont sind es ebenfalls 9 Grad. In der Nacht sinkt das Thermometer auf milde 14 Grad. Morgen früh wird es klar und sonnig, am Nachmittag dann teilweise bewölkt bei anfangs 14 Grad. Im Laufe des Tages steigt das Thermometer auf angenehme 26 Grad an.

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1: Ich bin David Riemer. Gesundheitsminister Linnemann hat sich gegen die geplanten Einsparungen bei den Rentenansprüchen pflegender Angehörige ausgesprochen. Das macht er bei der Bild am Sonntag deutlich. Unterstützung bekommt er dafür von den gesetzlichen Krankenkassen und der Stiftung Patientenschutz.
2: Wer seine Angehörigen pflegt, soll künftig weniger Rente als bisher bekommen. Das sehen die bisherigen Sparpläne vor. Diesen Punkt will Linnemann ändern. Er nennt die Pflegenden die Alltagshelden Deutschlands. Patientenschützer loben bereits das Ende eines politischen Irrwegs. Auch der Spitzenverband der gesetzlichen Kassen nennt die Kürzungen für Pflegende einen falschen Ansatz. Es brauche zur Finanzierung eine bessere Lösung, als weiter die Beitragszahler der Pflegeversicherung zur Kasse zu bitten, sagte Vorstandschef Blatt. Aus Berlin Ursula Winkler.
1: Mit den weiter ungelösten Spannungen im Nahen Osten liegen die Benzinpreise in Deutschland nur knapp unter ihrem Rekordhoch. Superbenzin der Sorte E10 kostete nach Angaben des ADAC am Samstag im bundesweiten Tagesdurchschnitt 2,17 Euro je Liter. Damit fehlen nur wenige Cent zum Allzeithoch von 2,20 Euro aus dem März 2022. Für Diesel mussten Autofahrer am Samstag im Schnitt 2,26 Euro je Liter zahlen, so der ADAC. Wie gefährlich ist die AfD? Braucht es eine Brandmauer oder gar ein Parteiverbot? Darüber sind sich die Deutschen laut einer aktuellen Umfrage des INSA-Instituts im Auftrag der Bild sehr uneins.
3: Haben Sie Angst vor der AfD? Auf diese Frage antworten in der Umfrage 49% mit Nein, 42% mit Ja. Überdurchschnittlich hoch ist die Angst bei Älteren. Dass die AfD rechtsextrem ist, bejaht dabei übrigens mehr als die Hälfte der Befragten. Es haben also offenbar auch Menschen keine Angst vor der AfD, obwohl sie glauben, dass sie rechtsextrem ist. Bei den Ostwahlen könnte es bei AfD-Erfolgen darum gehen, ob andere Parteien mit ihr zusammenarbeiten. 39% sind in der INSA-Umfrage dafür. Knapp 50% plädieren dagegen für eine Brandmauer. Aus Berlin Ronny Tochau.
1: Die Fußball-Bundesligisten Mönchengladbach, Mainz und Freiburg sind mit klaren Siegen in die zweite Runde des DFB-Pokals eingezogen. Der in die zweite Liga abgestiegene 1. FC Heidenheim und der FC St. Pauli erlebten Blamagen. Die Ergebnisse: Schott Mainz-Gladbach 0:5, Krischow Mainz 0:9, Düsseldorf-Freiburg 1:5, Braunschweig-Union Berlin 2:4, Lübeck-Paderborn 2:4, Essen-St. Pauli 2:0 und Jeddelo-Heidenheim 5:2.
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4: Auf der A2 Richtung Dortmund gibt es zwischen Garbsen und Wunstorf-Lute 1 Kilometer Stau. Ursache sind Fahrzeugteile auf allen Fahrstreifen. Die Fahrbahn ist von 3 auf 1 Spur verengt. Gute Fahrt.
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4: Bei euch in Hameln sind es aktuell 10 Grad. In Holzminden messen wir 8 Grad. Und Bad Pyrmont meldet ebenfalls 8 Grad. In der Nacht sinkt das Thermometer auf milde 14 Grad. Morgen früh wird es klar und sonnig. Am Nachmittag dann teilweise bewölkt bei anfangs 14 Grad. Im Laufe des Tages steigt das Thermometer auf angenehme 26 Grad an.

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1: Ich bin David Riemer. Gesundheitsminister Linnemann hat sich gegen die geplanten Einsparungen bei den Rentenansprüchen pflegender Angehörige ausgesprochen. Das macht er bei der Bild am Sonntag deutlich. Unterstützung bekommt er dafür von den gesetzlichen Krankenkassen und der Stiftung Patientenschutz.
2: Wer seine Angehörigen pflegt, soll künftig weniger Rente als bisher bekommen. Das sehen die bisherigen Sparpläne vor. Diesen Punkt will Linnemann ändern. Er nennt die Pflegenden die Alltagshelden Deutschlands. Patientenschützer loben bereits das Ende eines politischen Irrwegs. Auch der Spitzenverband der gesetzlichen Kassen nennt die Kürzungen für Pflegende einen falschen Ansatz. Es brauche zur Finanzierung eine bessere Lösung, als weiter die Beitragszahler der Pflegeversicherung zur Kasse zu bitten, sagte Vorstandschef Blatt. Aus Berlin Ursula Winkler.
1: Mit den weiter ungelösten Spannungen im Nahen Osten liegen die Benzinpreise in Deutschland nur knapp unter ihrem Rekordhoch. Superbenzin der Sorte E10 kostete nach Angaben des ADAC am Samstag im bundesweiten Tagesdurchschnitt 2,17 Euro je Liter. Damit fehlen nur wenige Cent zum Allzeithoch von 2,20 Euro aus dem März 2022. Für Diesel mussten Autofahrer am Samstag im Schnitt 2,26 Euro je Liter zahlen, so der ADAC. Wie gefährlich ist die AfD? Braucht es eine Brandmauer oder gar ein Parteiverbot? Darüber sind sich die Deutschen laut einer aktuellen Umfrage des INSA-Instituts im Auftrag der Bild sehr uneins.
3: Haben Sie Angst vor der AfD? Auf diese Frage antworten in der Umfrage 49% mit Nein, 42% mit Ja. Überdurchschnittlich hoch ist die Angst bei Älteren. Dass die AfD rechtsextrem ist, bejaht dabei übrigens mehr als die Hälfte der Befragten. Es haben also offenbar auch Menschen keine Angst vor der AfD, obwohl sie glauben, dass sie rechtsextrem ist. Bei den Ostwahlen könnte es bei AfD-Erfolgen darum gehen, ob andere Parteien mit ihr zusammenarbeiten. 39% sind in der INSA-Umfrage dafür. Knapp 50% plädieren dagegen für eine Brandmauer. Aus Berlin Ronny Tochau.
1: Die Fußball-Bundesligisten Mönchengladbach, Mainz und Freiburg sind mit klaren Siegen in die zweite Runde des DFB-Pokals eingezogen. Der in die zweite Liga abgestiegene 1. FC Heidenheim und der FC St. Pauli erlebten Blamagen. Die Ergebnisse: Schott Mainz-Gladbach 0:5, Krischow Mainz 0:9, Düsseldorf-Freiburg 1:5, Braunschweig-Union Berlin 2:4, Lübeck-Paderborn 2:4, Essen-St. Pauli 2:0 und Jeddelo-Heidenheim 5:2.
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4: Auf der A2 Richtung Dortmund zwischen Garbsen Nord und Wunstorf Lute liegen Fahrzeugteile auf allen Fahrstreifen. Die Fahrbahn ist von 3 auf 1 Spur verengt. Es gibt 2 Kilometer Stau. Gute Fahrt.
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4: In Hameln sind es aktuell 10 Grad. In Holzminden und Bodenwerder messen wir jeweils 8 Grad. In der Nacht sinkt das Thermometer auf milde 14 Grad. Morgen früh wird es klar und sonnig, am Nachmittag dann teilweise bewölkt bei anfangs 14 Grad. Im Laufe des Tages steigt das Thermometer auf angenehme 26 Grad an.

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1: Ich bin David Riemer. AOK-Chefin Reimann hat die telefonische Krankschreibung als gutes Mittel verteidigt. Gerade in Zeiten von Infektionswellen, so könnten Ansteckungen vermieden und medizinisches Personal geschützt werden. Das sagte sie den Funke-Zeitungen. Eine missbräuchliche Nutzung könne die AOK nicht feststellen. Die schwarz-rote Koalition will die Möglichkeit zur telefonischen Krankschreibung abschaffen. Das politische Berlin erwacht, die Sommerpause ist zu Ende. Unter anderem steht das erste Treffen der CDU-Spitze auf dem Programm. Bundeskanzler und Parteichef Merz ist aus seinem Urlaub zurück und leitet heute die Sitzung des CDU-Präsidiums.
2: Man kann im Sinne von Merz nur hoffen, dass er sich gut erholt hat in den letzten 3 Wochen, denn es dürfte direkt anstrengend werden. Da ist die Unzufriedenheit in den eigenen Reihen mit Merz' Führungsstil. Da sind seine katastrophalen persönlichen Umfragewerte. Und da sind die schwachen Umfragen aus CDU-Sicht vor den Landtagswahlen im Herbst. Und da ist auch noch der Koalitionspartner SPD, mit dem es auch nicht rund läuft. Morgen trifft sich die schwarz-rote Bundesregierung im Schloss Neu-Hardenberg in Brandenburg. Eine Arbeitsklausur, wie es heißt. Ausdrücklich kein Krisentreffen. Aus Berlin, Uli Reitinger.
1: Gesundheitsminister Linnemann hat sich gegen die geplanten Einsparungen bei den Rentenansprüchen pflegender Angehöriger ausgesprochen. Das machte er bei der Bild am Sonntag deutlich. Unterstützung bekommt er dafür von den gesetzlichen Krankenkassen und der Stiftung Patientenschutz.
3: Wer seine Angehörigen pflegt, soll künftig weniger Rente als bisher bekommen. Das sehen die bisherigen Sparpläne vor. Diesen Punkt will Linnemann ändern. Er nennt die Pflegenden die Alltagshelden Deutschlands. Patientenschützer loben bereits das Ende eines politischen Irrwegs. Auch der Spitzenverband der gesetzlichen Kassen nennt die Kürzungen für Pflegende einen falschen Ansatz. Es brauche zur Finanzierung eine bessere Lösung, als weiter die Beitragszahler der Pflegeversicherung zur Kasse zu bitten, sagte Vorstandschef Blatt. Aus Berlin, Ursula Winkler.
1: Wegen schwerer Brände im US-Bundesstaat Nevada haben die Behörden 42.000 Menschen zur Evakuierung aufgefordert. Weitere 45.000 sollten sich darauf vorbereiten oder ihre Häuser bereits verlassen. Die Flammen bei Reno haben sich auf mehr als 6.000 Hektar ausgebreitet. Das entspricht einer Fläche von mehr als 8.000 Fußballfeldern. 6 Personen wurden verletzt. Das Feuer sei von Menschen verursacht worden, erklärten die Einsatzkräfte. Details nannten sie allerdings nicht.
4: Und jetzt für euch das Niedersachsen-Update mit Martin Fischer. Niedersachsens Ministerpräsident Olaf Lies hat am Wochenende Einfuhrzölle auf chinesische Hybridautos gefordert. Der SPD-Politiker spricht von einer Regelungslücke. Er hat seine Forderung auch an die EU-Kommission gerichtet. In Osnabrück prüft das Land Niedersachsen eine Beteiligung an der Zukunft des VW-Werks. Dort läuft die Autoproduktion Mitte nächsten Jahres aus. Im Gespräch ist anschließend die Herstellung von Rüstungsgütern für einen israelischen Konzern. Und in Niedersachsen haben vor allem Linke und AfD im ersten Halbjahr neue Mitglieder gewonnen. Mehr dazu hört ihr um 12:30.
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5: Hier müsst ihr aktuell am meisten Zeit einplanen. Auf der A2 Richtung Dortmund gibt es zwischen Hannover-Herrenhausen und Wunstorf-Lute 4 Kilometer Stau. Ursache sind Fahrzeugteile auf allen Fahrstreifen. Die Fahrbahn ist von 3 auf 1 Spur verengt. Auf der A7 Richtung Kassel steht ihr zwischen Nordheim-West und Nörten-Hardenberg auf 3 Kilometern. Dort gibt es eine ungesicherte Unfallstelle auf dem linken Fahrstreifen. Gute Fahrt.
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5: In Bad Pyrmont sind es aktuell 7 Grad, in Bodenwerder ebenfalls 7 Grad. In Hameln ist es mit 11 Grad etwas wärmer. Heute erwartet euch zunächst am Morgen noch teils bewölkter Himmel, dann lockert es auf. Das Ganze bei angenehmen 25 Grad.

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0: Und jetzt haben wir für euch die 5 Fakten über Kris Kristofferson, die man selbst im Country-Mecker Nashville nicht kennt.
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2: Fakt 5.
0: Kris hat mit einem Rhodes-Stipendium für Hochbegabte in Oxford studiert.
2: Fakt 4.
0: Neben seiner Musikkarriere hatte Kristofferson auch Erfolg als Schauspieler. Der Texaner hat in über 70 Filmen mitgespielt.
2: Fakt 3.
0: Zusammen mit Johnny Cash, Willie Nelson und Waylon Jennings hat er die Supergroup The Highwaymen gegründet.
2: Fakt 2.
0: Kris war 6-mal verheiratet und hatte 8 Kinder, die ihm alle sehr am Herzen lagen.
2: Fakt 1.
0: Kris Kristofferson war vor seiner Musikkarriere Hubschrauberpilot bei der Armee.
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8: Mit Martin Fischer und in Hannover wird nach der gescheiterten Einführung von Microsoft 365 weiter über die Zukunft der Schul-IT diskutiert. Die Stadt hatte 75.000 Lizenzen für knapp 350.000 Euro gekauft. Im April wurde die Einführung dann aber wegen Datenschutzproblemen gestoppt. Bei einer Diskussionsrunde gab es jetzt viel Kritik an Microsoft. Im Gespräch sind stattdessen Open-Source-Programme oder auch eigene Lösungen der Stadt. Bis dann irgendwann eine Entscheidung fällt, können die Schulen ihre bisherigen Systeme erstmal weiter nutzen. Die Stadt will die Digitalisierung ihrer Schulen grundsätzlich neu aufstellen. Zuerst hatte die Hannoversche Allgemeine berichtet. Und außerdem bei uns in der Region. In Osnabrück prüft das Land Niedersachsen eine Beteiligung an der Zukunft des VW-Werks. Dort läuft die Autoproduktion Mitte nächsten Jahres aus. Im Gespräch ist anschließend die Herstellung von Rüstungsgütern für einen israelischen Konzern. Laut der Landesregierung werden verschiedene Modelle für einen möglichen Einstieg geprüft. Damit sollen Arbeitsplätze und auch das technische Know-how am Standort gesichert werden. In Niedersachsen haben vor allem Linke und AfD im ersten Halbjahr 2026 neue Mitglieder gewonnen. Das hat die dpa berichtet. Die Linke zählt inzwischen fast 10.400 Mitglieder, mehr als dreimal so viel wie Ende 2024. Auch die AfD ist auf mehr als 8.000 Mitglieder gewachsen. CDU und SPD bleiben die mitgliederstärksten Parteien, haben aber erneut Mitglieder verloren. Die Grünen legen leicht zu, die FDP schrumpfte weiter.
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9: Hier müsst ihr aktuell am meisten Zeit einplanen. Auf der A2 Richtung Dortmund gibt es zwischen Hannover-Herrenhausen und Wunstorf-Lute 4 Kilometer Stau. Ursache sind Fahrzeugteile auf allen Fahrstreifen. Die Fahrbahn ist von 3 auf 1 Spur verengt. Auf der A1 Richtung Hamburg zwischen Stuckenborstel und Bokel besteht Gefahr durch eine ungesicherte Unfallstelle. Habt eine gute und sichere Fahrt.
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9: In Holzminden sind es aktuell 7 Grad, in Bodenwerder ebenfalls 7 Grad. In Hameln messen wir 11 Grad. Heute erwartet euch zunächst am Morgen noch teils bewölkter Himmel, dann lockert es auf. Das Ganze bei angenehmen 25 Grad.

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1: Ich bin Uli Reitinger. Die CDU-Spitze kommt heute unter Leitung von Parteichef Merz zu ihren ersten regulären Beratungen nach der Sommerpause zusammen. Vor der Auszeit hatte es heftige Kritik an Personalentscheidungen des Kanzlers gegeben. Nach dem Rücktritt von Fraktionschef Spahn hatte Merz 8 Personalwechsel in Regierung, Partei und Fraktion in die Wege geleitet. Für Verärgerung sorgte vor allem die Art und Weise der Ablösung von Verkehrsminister Schnieder. Die Möglichkeit zur telefonischen Krankschreibung will die schwarz-rote Koalition abschaffen. Kritik kommt von AOK-Chefin Carola Reimann. Sie verteidigt die telefonische Krankschreibung in den Zeitungen der Funke Mediengruppe als gutes Mittel.
2: Laut der AOK-Chefin können telefonische Krankschreibungen Ansteckungen vermeiden und medizinisches Personal schützen. Eine missbräuchliche Nutzung kann sie nicht feststellen. Auch die geplante Pflicht zur Vorlage einer Arbeitsunfähigkeitsbescheinigung ab dem ersten Krankheitstag hält Reimann für unsinnig. Eine solche Pflicht binde Kapazitäten, die für die Versorgung nicht zur Verfügung stünden. Aus Berlin, David Riemer.
1: Wer im Restaurant, Café oder an der Ladentheke mit Karte zahlen will, bekommt immer öfter Trinkgeldempfehlungen auf dem Kartenlesegerät angezeigt. Verbraucherzentralen kritisieren das.
3: Verbraucherschützer kritisieren vor allem, dass die Tasten für einen eigenen Betrag oder kein Trinkgeld auf den Kartenterminals oft schlechter sichtbar sind, während die Vorschläge wie 10, 15 oder 20% Trinkgeld farblich hervorstechen. Viele Kunden würden sich dadurch gedrängt fühlen, dabei würden die meisten von sich aus gerne Trinkgeld geben. Gleichzeitig beobachtet die Gastronomiegewerkschaft aber auch, dass Kartenzahler häufig gar kein Trinkgeld geben. Deswegen sei so ein System praktisch. Fiona Reinhardt, Nachrichtenredaktion.
1: Zum Sport. Die Bundesligisten Mönchengladbach, Mainz, Freiburg, Union Berlin und Paderborn sind in die zweite Runde des DFB-Pokals eingezogen. Rot-Weiß Essen und der Regionalligist Jeddelo 2 sorgten für Überraschungen. Die Ergebnisse im Einzelnen. Schott Mainz gegen Gladbach 0-5, Grieschow Mainz 0-9, Düsseldorf-Freiburg 1-5, Braunschweig-Union Berlin 2-4, Phoenix Lübeck-Paderborn 2-4, Essen St. Pauli 2-0, Jeddelo 2 gegen Heidenheim 5-2, Westfalia Rhinern gegen Dynamo Dresden 0-6, Balingen gegen Magdeburg 0-4, Jena Darmstadt 1-2 und Fürth gegen Bochum 1-2.
4: Und jetzt für euch das Niedersachsen-Update mit Martin Fischer. Niedersachsens Ministerpräsident Olaf Lies hat am Wochenende Einfuhrzölle auf chinesische Hybridautos gefordert. Der SPD-Politiker spricht von einer Regelungslücke. Er hat seine Forderung auch an die EU-Kommission gerichtet. In Osnabrück prüft das Land Niedersachsen eine Beteiligung an der Zukunft des VW-Werks. Dort läuft die Autoproduktion Mitte nächsten Jahres aus. Im Gespräch ist anschließend die Herstellung von Rüstungsgütern für einen israelischen Konzern. Und in Niedersachsen haben vor allem Linke und AfD im ersten Halbjahr neue Mitglieder gewonnen. Mehr dazu hört ihr um halb.
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5: Hier müsst ihr aktuell am meisten Zeit einplanen. Auf der A2 Richtung Dortmund gibt es zwischen Hannover-Herrenhausen und Wunstorf-Lute 4 Kilometer Stau. Auf der A1 Richtung Bremen zwischen Bremen-Brinkum und Bremen-Arsten staut es sich auf 2 Kilometern. In der Gegenrichtung Richtung Hamburg steht zwischen Stuckenborstel und Bokel ein liegen gebliebenes Fahrzeug. Die Fahrbahn ist auf 2 Fahrstreifen verengt. Habt eine gute und sichere Fahrt.
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5: Bei euch in Hameln sind es aktuell 11 Grad. In Holzminden messen wir 7 Grad und Bad Pyrmont meldet ebenfalls 7 Grad. Heute erwartet euch zunächst am Morgen noch teils bewölkter Himmel, dann lockert es auf. Das Ganze bei angenehmen 25 Grad.

0: Einen wunderschönen guten Morgen, einen wunderschönen Montag. Ihr hört den neuen Country Morgen hier auf The Wolf und in dieser Woche, da haben wir schöne Neuigkeiten für euch, denn unser Wölfe-Team, das ist ein Stück größer geworden, denn die Lauri, die hört ihr ab sofort jeden Tag hier bei uns und die steht jetzt auch gerade bei mir hier im Studio. Guten Morgen.
1: Morgen, freut mich, euch alle kennenzulernen.
0: Lauri, für alle, die dich bisher noch nicht kennen, stell dich mal gerne ganz kurz vor, wer bist du?
1: Ja, ich bin die Lauri. Ihr kennt mich, wenn ihr mich kennt, wahrscheinlich von Social Media, wo ich über All Things Country spreche. Und ja, ich habe keine Ahnung, wie mich mein Weg jetzt hierher gebracht hat, aber ich freue mich wahnsinnig, hier zu sein.
0: Und wir freuen uns, dass du hier bist. Du stellst dir ab sofort hier immer deinen Song des Tages vor. Auf was für Musik, auf was für Lieder dürfen wir uns denn da immer so freuen?
1: Ich habe wirklich ganz unterschiedliche Songs dabei. Zum einen sind Songs, die Klassiker sind, die wir alle schon seit Jahren kennen. Auch vielleicht Songs, die man aus dem Line Dance kennt. Dann sind es aber auch die neueren Songs, die moderneren Songs und einfach alles, was bei mir gerade rauf und runter läuft.
0: Klingt sehr, sehr vielversprechend. Also überzeugt euch auch gerne selbst davon. Lauris Song of the Day ab sofort jeden Tag hier nur auf The Wolf.

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1: Mit Martin Fischer, und in Hannover wird nach der gescheiterten Einführung von Microsoft 365 weiter über die Zukunft der Schul-IT diskutiert. Die Stadt hatte 75.000 Lizenzen für knapp 350.000 Euro gekauft. Im April wurde die Einführung dann aber wegen Datenschutzproblemen gestoppt. Bei einer Diskussionsrunde gab es jetzt viel Kritik an Microsoft. Im Gespräch sind stattdessen Open-Source-Programme oder auch eigene Lösungen der Stadt. Bis dann irgendwann eine Entscheidung fällt, können die Schulen ihre bisherigen Systeme erstmal weiter nutzen. Die Stadt will die Digitalisierung ihrer Schulen grundsätzlich neu aufstellen. Zuerst hatte die Hannoversche Allgemeine berichtet. Und außerdem bei uns in der Region. In Osnabrück prüft das Land Niedersachsen eine Beteiligung an der Zukunft des VW-Werks. Dort läuft die Autoproduktion Mitte nächsten Jahres aus. Im Gespräch ist anschließend die Herstellung von Rüstungsgütern für einen israelischen Konzern. Laut der Landesregierung werden verschiedene Modelle für einen möglichen Einstieg geprüft. Damit sollen Arbeitsplätze und auch das technische Know-how am Standort gesichert werden. In Niedersachsen haben vor allem Linke und AfD im ersten Halbjahr 2026 neue Mitglieder gewonnen. Das hat die dpa berichtet. Die Linke zählt inzwischen fast 10.400 Mitglieder, mehr als dreimal so viel wie Ende 2024. Auch die AfD ist auf mehr als 8.000 Mitglieder gewachsen. CDU und SPD bleiben die mitgliederstärksten Parteien, haben aber erneut Mitglieder verloren. Die Grünen legen leicht zu, die FDP schrumpfte weiter.
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2: Hier müsst ihr aktuell am meisten Zeit einplanen. Auf der A2 Richtung Dortmund gibt es zwischen Hannover-Herrenhausen und Wunstorf-Lute 5 Kilometer Stau. Die Fahrbahn ist wegen Bergungs- und Reinigungsarbeiten von 3 auf eine Spur verengt. Auf der A1 Richtung Bremen steht ihr zwischen Bremen-Brinkum und Bremen-Arsten auf 3 Kilometern. Ebenfalls auf der A1 Richtung Hamburg ist die Fahrbahn zwischen Stuckenborstel und Bokel auf 2 Fahrstreifen verengt. Dort laufen Bergungsarbeiten. Wir wünschen euch eine gute Fahrt.
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2: In Hameln zeigt das Thermometer aktuell 11 Grad. In Bad Pyrmont sind es 9 Grad. Etwas kühler ist es in Bodenwerder. Dort messen wir 8 Grad. Heute erwartet euch zunächst am Morgen noch teils bewölkter Himmel. Dann lockert es auf. Das Ganze bei angenehmen 25 Grad.

0: Ab sofort stellt Lauri hier jeden Tag ihren Song des Tages vor. Sind wir mal gespannt, mit welchem Song sie denn reinstartet.
1: Hallo ihr Lieben, ich habe wirklich total lange überlegt, welcher Song mein allererster The Wolf Song des Tages sein sollte. Aber wenn ich ganz ehrlich bin, ich glaube, es muss einfach ein Song von meinem absoluten Favorite Artist sein. The one and only Zach Bryan. Warum ich seine Songs so liebe? Ich bin ein Girl, das definitiv schon ihr ganzes Leben lang mehr Fokus auf die Lyrics als auf alles andere gelegt hat. Und Zach ist meiner Meinung nach einfach one of the best songwriters of our generation. Er ist vor allem für seine ehrlichen und tiefgründigen Songtexte bekannt und ich muss sagen, ich finde, bei ihm fühlen sich seine Songs eher schon wie Gedichte an. Und jetzt kleiner crazy Fangirl Fun Fact. Zach hat früher auch damit angefangen. Also er hat als Kind Gedichte geschrieben und hat dann aber im Teenageralter gemerkt, dass seine Freunde das alle gar nicht so cool finden. Wenn er aber sagt, dass er Songs schreibt, finden es wiederum alle total cool. Und daraufhin hat er dann angefangen, sich selbst das Gitarrespielen beizubringen. Und damit ihr euch hoffentlich genauso in seine Musik verliebt wie ich, habe ich hier einen seiner bekanntesten Songs für euch, in dem es um Liebe, Verletzungen und all die kleinen Momente geht, die man einfach nicht vergisst. Hier ist I Remember Everything von Zach Bryan und Kacey Musgrave.
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1: Ich bin Uli Reitinger. Die CDU-Spitze kommt heute unter Leitung von Parteichef Merz zu ihren ersten regulären Beratungen nach der Sommerpause zusammen. Vor der Auszeit hatte es heftige Kritik an Personalentscheidungen des Kanzlers gegeben. Nach dem Rücktritt von Fraktionschef Spahn hatte Merz 8 Personalwechsel in Regierung, Partei und Fraktion in die Wege geleitet. Für Verärgerung sorgte vor allem die Art und Weise der Ablösung von Verkehrsminister Schnieder. Die Möglichkeit zur telefonischen Krankschreibung will die schwarz-rote Koalition abschaffen. Kritik kommt von AOK-Chefin Carola Reimann. Sie verteidigt die telefonische Krankschreibung in den Zeitungen der Funke Mediengruppe als gutes Mittel.
2: Laut der AOK-Chefin können telefonische Krankschreibungen Ansteckungen vermeiden und medizinisches Personal schützen. Eine missbräuchliche Nutzung kann sie nicht feststellen. Auch die geplante Pflicht zur Vorlage einer Arbeitsunfähigkeitsbescheinigung ab dem ersten Krankheitstag hält Reimann für unsinnig. Eine solche Pflicht binde Kapazitäten, die für die Versorgung nicht zur Verfügung stünden. Aus Berlin, David Riemer.
1: Wer im Restaurant, Café oder an der Ladentheke mit Karte zahlen will, bekommt immer öfter Trinkgeldempfehlungen auf dem Kartenlesegerät angezeigt. Verbraucherzentralen kritisieren das.
3: Verbraucherschützer kritisieren vor allem, dass die Tasten für einen eigenen Betrag oder kein Trinkgeld auf den Kartenterminals oft schlechter sichtbar sind, während die Vorschläge wie 10, 15 oder 20% Trinkgeld farblich hervorstechen. Viele Kunden würden sich dadurch gedrängt fühlen, dabei würden die meisten von sich aus gerne Trinkgeld geben. Gleichzeitig beobachtet die Gastronomiegewerkschaft aber auch, dass Kartenzahler häufig gar kein Trinkgeld geben. Deswegen sei so ein System praktisch. Fiona Reinhardt, Nachrichtenredaktion.
1: Zum Sport. Die Bundesligisten Mönchengladbach, Mainz, Freiburg, Union Berlin und Paderborn sind in die zweite Runde des DFB-Pokals eingezogen. Rot-Weiß Essen und der Regionalligist Jeddelo 2 sorgten für Überraschungen. Die Ergebnisse im Einzelnen. Schott Mainz gegen Gladbach 0-5, Grischow Mainz 0-9, Düsseldorf Freiburg 1-5, Braunschweig Union Berlin 2-4, Phoenix Lübeck Paderborn 2-4, Essen St. Pauli 2-0, Jeddelo 2 gegen Heidenheim 5-2, Westfalia Rhinern gegen Dynamo Dresden 0-6, Balingen gegen Magdeburg 0-4, Jena Darmstadt 1-2 und Fürth gegen Bochum 1-2.
4: Und jetzt für euch das Niedersachsen-Update mit Martin Fischer. Niedersachsens Ministerpräsident Olaf Lies hat am Wochenende Einfuhrzölle auf chinesische Hybridautos gefordert. Der SPD-Politiker spricht von einer Regelungslücke. Er hat seine Forderung auch an die EU-Kommission gerichtet. In Osnabrück prüft das Land Niedersachsen eine Beteiligung an der Zukunft des VW-Werks. Dort läuft die Autoproduktion Mitte nächsten Jahres aus. Im Gespräch ist anschließend die Herstellung von Rüstungsgütern für einen israelischen Konzern. Und in Niedersachsen haben vor allem Linke und AfD im ersten Halbjahr neue Mitglieder gewonnen. Mehr dazu hört ihr um halb.
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5: Hier müsst ihr aktuell am meisten Zeit einplanen. Auf der A2 Richtung Dortmund gibt es zwischen Hannover-Herrenhausen und Wunstorf-Kohlenfeld 6 Kilometer stockenden Verkehr. Ursache ist ein Unfall. Auf der A1 Richtung Bremen staut es sich zwischen Bremen-Brinkum und Bremen-Asten auf 4 Kilometern. Habt eine gute und sichere Fahrt.
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5: In Holzminden zeigt das Thermometer aktuell 7 Grad. In Bad Pyrmont sind es 9 Grad. Und in Hameln haben wir 10 Grad. Heute erwartet euch zunächst am Morgen noch teils bewölkter Himmel. Dann lockert es auf. Das Ganze bei angenehmen 25 Grad.

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1: Mit Martin Fischer, und in Hannover wird nach der gescheiterten Einführung von Microsoft 365 weiter über die Zukunft der Schul-IT diskutiert. Die Stadt hatte 75.000 Lizenzen für knapp 350.000 Euro gekauft. Im April wurde die Einführung dann aber wegen Datenschutzproblemen gestoppt. Bei einer Diskussionsrunde gab es jetzt viel Kritik an Microsoft. Im Gespräch sind stattdessen Open-Source-Programme oder auch eigene Lösungen der Stadt. Bis dann irgendwann eine Entscheidung fällt, können die Schulen ihre bisherigen Systeme erstmal weiter nutzen. Die Stadt will die Digitalisierung ihrer Schulen grundsätzlich neu aufstellen. Zuerst hatte die Hannoversche Allgemeine berichtet. Und außerdem bei uns in der Region. In Osnabrück prüft das Land Niedersachsen eine Beteiligung an der Zukunft des VW-Werks. Dort läuft die Autoproduktion Mitte nächsten Jahres aus. Im Gespräch ist anschließend die Herstellung von Rüstungsgütern für einen israelischen Konzern. Laut der Landesregierung werden verschiedene Modelle für einen möglichen Einstieg geprüft. Damit sollen Arbeitsplätze und auch das technische Know-how am Standort gesichert werden. In Niedersachsen haben vor allem Linke und AfD im ersten Halbjahr 2026 neue Mitglieder gewonnen. Das hat die dpa berichtet. Die Linke zählt inzwischen fast 10.400 Mitglieder, mehr als dreimal so viel wie Ende 2024. Auch die AfD ist auf mehr als 8.000 Mitglieder gewachsen. CDU und SPD bleiben die mitgliederstärksten Parteien, haben aber erneut Mitglieder verloren. Die Grünen legen leicht zu, die FDP schrumpfte weiter.
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2: Hier müsst ihr aktuell am meisten Zeit einplanen. Auf der A1 Richtung Bremen gibt es zwischen dem Dreieck Stur und Bremen-Arsten 4 Kilometer Stau. Auf der A27 Richtung Bremerhaven staut es sich zwischen Bremerhaven-Süd und Bremerhaven-Geestemünde auf 3 Kilometern. In der Gegenrichtung, Richtung Hamburg, ist zwischen Hamburg-Harburg und dem Maschener Kreuz der rechte Fahrstreifen gesperrt. Ein kaputter Lastwagen blockiert die Fahrbahn. Habt eine gute und sichere Fahrt.
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2: In Bad Pyrmont sind es aktuell 10 Grad. In Holzminden messen wir 8 Grad und Hameln meldet 11 Grad. Heute erwartet euch zunächst am Morgen noch teils bewölkter Himmel, dann lockert es auf. Das Ganze bei angenehmen 25 Grad.

0: Wunderschönen guten Morgen. Vielleicht ist es euch schon aufgefallen, wir haben eine neue Stimme hier bei uns im Rudel, hier bei uns bei The Wolf, nämlich die liebe Lauri. Schönen guten Morgen.
1: Morgen.
0: Lauri, wir wollen dich natürlich jetzt noch besser kennenlernen, wenn du uns schon jeden Tag hier deinen Song of the Day mitbringst. Und deswegen habe ich mir ein kleines Quickfire ausgedacht. Schnelle Fragen, die man, glaube ich, relativ schnell beantworten kann. Cowboy Boots oder Sneaker?
1: Cowboy Boots.
0: Wie viele hast du?
1: Wir sind bei 3 Paar, aber die Kollektion kann immer wachsen.
0: Geht ganz, ganz schnell, habe ich mir auch sagen lassen. Konzert oder Festival?
1: Boah, schwer. Ich glaube Konzert.
0: Ich finde immer Festival teilweise schöner, weil man dadurch viel, viel mehr Künstler kennenlernt. Allein dieses Jahr beim Country-to-Country-Festival, glaube ich, war ich bisher schon bei 2 Künstlern dann nochmal. Und das finde ich irgendwie auch immer irgendwie ganz cool.
1: Ja, okay, ich glaube, da muss ich dir auch recht geben. Vielleicht gewinnt doch Festival.
0: Bier oder Whisky?
1: Whisky, ja? Ganz klar. Ja, mein Lieblingsdrink ist ein Whisky Sour, von dem her immer Whisky.
0: Oh. Hätte ich dich gar nicht so eingeschätzt, aber magst du Bier überhaupt?
1: Ich trinke es schon ab und an. Ich komme aus Bayern, da muss man Bier, glaube ich,
0: mögen. Ja, okay, gut. Vinyl oder Radio?
1: Ich glaube einfach in der aktuellen Zeit, Radio ist einfach schneller.
0: Eine richtige Antwort jetzt, wo du hier bei mir im Studio stehst. Zum Schluss nochmal letzte Frage. Country-Klassiker oder dann doch New Country?
1: Die Mischung aus beiden macht's.
0: Ja,
1: ich glaube, man braucht eine gute Mischung.
0: Ist so, oder? Ich finde, das eine sagt ja nicht irgendwie, dass man das andere nicht mögen kann oder sowas. Und ich finde auch, dieser Mix aus beiden, der ist irgendwie... Und ich finde... Dieser Mix aus beiden verbindet auch Generationen mittlerweile.
1: Da stimme ich dir voll und ganz zu.
0: Also, Lauris Song of the Day, den gibt es ab sofort jeden Tag hier auf The Wolf zu hören. Und ansonsten checkt sie doch auch gerne hier mal bei Instagram ab.

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1: Ich bin Uli Reitinger. Die Sommerpause ist zu Ende. Im politischen Berlin geht heute der Betrieb wieder los. Bundeskanzler Merz leitet am Vormittag die Sitzung des CDU-Präsidiums. Nach diesem parteiinternen Termin steht morgen dann schon eine Klausur der schwarz-roten Koalition, also mit der SPD, an.
2: Der Rücktritt von Jens Spahn als Unionsfraktionschef, der quasi Rauswurf von Verkehrsminister Patrick Schnieder und weitere Personalentscheidungen hatten im Juli für ordentlich Wirbel auch innerhalb der CDU gesorgt. Jetzt wird sich zeigen, ob sich die Wogen geglättet haben. Wirklich Zeit für weitere Personaldebatten ist auch nicht. Schon in knapp 2 Wochen steht die erste Landtagswahl in Sachsen-Anhalt an. Auch der Mittelstandsverband fordert von Kanzler Merz jetzt Führungsstärke und einen klaren Fokus auf die anstehenden Reformen. Diana Kramer, Nachrichtenredaktion.
1: Die Krankenkasse AOK hat die telefonische Krankschreibung als gutes Mittel verteidigt, gerade in Zeiten von Infektionswellen. So könnten Ansteckungen vermieden und medizinisches Personal geschützt werden, sagte AOK-Chefin Reimann den Funke-Zeitungen. Eine missbräuchliche Nutzung könne ihre Kasse nicht feststellen. Die schwarz-rote Koalition will die Möglichkeit zur telefonischen Krankschreibung abschaffen. Europa muss sich wegen der starken Erwärmung des Kontinents künftig auf besonders viele Extremwetterereignisse einstellen. Deren Häufigkeit werde mit der Erwärmung weiter zunehmen, sagt Stefan Rahmsdorf vom Potsdam-Institut für Klimafolgenforschung der Rheinischen Post.
3: Dieser Sommer könnte das neue Normal werden. Was früher alle 500 Jahre vorkam, das tritt heute schon alle 50 Jahre auf, sagt der Experte. Also zum Beispiel sinnflutartiger Regen, ausgedörrte Felder, und er fordert runter mit den Emissionen auf Null, damit es nicht noch schlimmer wird. Ungewöhnlich heftig erwärmt sich gerade auch der Pazifik. Das Wetterphänomen El Niño schlägt zu. So stark wie noch nie, vermuten Forscher. Claudia Wächter, Nachrichtenredaktion.
1: Zum Fußball: in der ersten Runde des DFB-Pokals hat es gestern 2 Überraschungen gegeben. Die beiden Bundesliga-Absteiger sind rausgeflogen. Der 1. FC Heidenheim mit 2:5 gegen den niedersächsischen Regionalligisten SSV Jeddelo 2 und der FC St. Pauli unterlag bei Drittligist Rot-Weiß Essen mit 0:2. Bei den anderen Spielen gab es keine Überraschungen, so setzten sich gestern alle Erstligisten durch. Also Freiburg, Union Berlin, Mönchengladbach, Paderborn und Mainz sind eine Runde weiter.
4: Und jetzt für euch das Niedersachsen-Update mit Martin Fischer. Niedersachsens Ministerpräsident Olaf Lies hat am Wochenende Einfuhrzölle auf chinesische Hybridautos gefordert. Der SPD-Politiker spricht von einer Regelungslücke. Er hat seine Forderung auch an die EU-Kommission gerichtet. In Osnabrück prüft das Land Niedersachsen eine Beteiligung an der Zukunft des VW-Werks. Dort läuft die Autoproduktion Mitte nächsten Jahres aus. Im Gespräch ist anschließend die Herstellung von Rüstungsgütern für einen israelischen Konzern. Und in Niedersachsen haben vor allem Linke und AfD im ersten Halbjahr neue Mitglieder gewonnen. Mehr dazu hört ihr um 13:30.
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5: Hier müsst ihr aktuell am meisten Zeit einplanen. Auf der A33 Richtung Bielefeld zwischen Kreuz Osnabrück Süd und Hilter gibt es 6 Kilometer stockenden Verkehr. In der Gegenrichtung Richtung Osnabrück zwischen Hilter und Borklo Kloster Ösede staut es sich auf 2 Kilometern. Auf der A1 Richtung Bremen zwischen Dreieck Stur und Bremen Asten staut es sich auf 5 Kilometern. In der Gegenrichtung Richtung Osnabrück zwischen Opphusen Bremen Mahndorf und Bremen Asten gibt es 1 Kilometer Stau. Gute Fahrt.
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5: In Holzminden, Bad Pyrmont und Bodenwerder zeigt das Thermometer aktuell überall 11 Grad. Heute erwartet euch erst noch wechselnde Bewölkung bis zum Vormittag, dann klart es auf. Das Ganze bei angenehmen 24 Grad.
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1: Hallo ihr Lieben, ich habe wirklich total lange überlegt, welcher Song mein allererster The Wolf Song des Tages sein sollte. Aber wenn ich ganz ehrlich bin, ich glaube, es muss einfach ein Song von meinem absoluten Favorite Artist sein. The one and only Zach Bryan. Warum ich seine Songs so liebe? Ich bin ein Girl, das definitiv schon ihr ganzes Leben lang mehr Fokus auf die Lyrics als auf alles andere gelegt hat. Und Zach ist meiner Meinung nach einfach one of the best songwriters of our generation. Er ist vor allem für seine ehrlichen und tiefgründigen Songtexte bekannt und ich muss sagen, ich finde, bei ihm fühlen sich seine Songs eher schon wie Gedichte an. Und jetzt kleiner crazy Fangirl Fun Fact. Zach hat früher auch damit angefangen. Also er hat als Kind Gedichte geschrieben und hat dann aber im Teenageralter gemerkt, dass seine Freunde das alle gar nicht so cool finden. Wenn er aber sagt, dass er Songs schreibt, finden es wiederum alle total cool. Und daraufhin hat er dann angefangen, sich selbst das Gitarrespielen beizubringen. Und damit ihr euch hoffentlich genauso in seine Musik verliebt wie ich, habe ich hier einen seiner bekanntesten Songs für euch, in dem es um Liebe, Verletzungen und all die kleinen Momente geht, die man einfach nicht vergisst. Hier ist I Remember Everything von Zach Bryan und Kacey Musgrave.
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2: Hey, we're Dan and Shay.
3: And this is Save Me the Trouble.
4: Why don't you save me?
5: Wir sind so stolz auf diesen Song, einer unserer absoluten Favoriten. Jedes Mal, wenn ich ihn höre, denke ich, Shay Mooney ist einfach der beste Sänger überhaupt.
6: Er hat sich hier wirklich die Seele aus dem Leib gesungen. Schon als wir den Song geschrieben haben, hatten wir diese Vision, ihn live zu performen. Und wir glauben, das wird einer dieser Songs, den jeder mitsingt. Er setzt den Ton für unser neues Album und wir hoffen, dass er euch genauso gefällt wie uns.
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1: Mit Martin Fischer, und in Hannover wird nach der gescheiterten Einführung von Microsoft 365 weiter über die Zukunft der Schul-IT diskutiert. Die Stadt hatte 75.000 Lizenzen für knapp 350.000 Euro gekauft. Im April wurde die Einführung dann aber wegen Datenschutzproblemen gestoppt. Bei einer Diskussionsrunde gab es jetzt viel Kritik an Microsoft. Im Gespräch sind stattdessen Open-Source-Programme oder auch eigene Lösungen der Stadt. Bis dann irgendwann eine Entscheidung fällt, können die Schulen ihre bisherigen Systeme erstmal weiter nutzen. Die Stadt will die Digitalisierung ihrer Schulen grundsätzlich neu aufstellen. Zuerst hatte die Hannoversche Allgemeine berichtet. Und außerdem bei uns in der Region. In Osnabrück prüft das Land Niedersachsen eine Beteiligung an der Zukunft des VW-Werks. Dort läuft die Autoproduktion Mitte nächsten Jahres aus. Im Gespräch ist anschließend die Herstellung von Rüstungsgütern für einen israelischen Konzern. Laut der Landesregierung werden verschiedene Modelle für einen möglichen Einstieg geprüft. Damit sollen Arbeitsplätze und auch das technische Know-how am Standort gesichert werden. In Niedersachsen haben vor allem Linke und AfD im ersten Halbjahr 2026 neue Mitglieder gewonnen. Das hat die dpa berichtet. Die Linke zählt inzwischen fast 10.400 Mitglieder, mehr als dreimal so viel wie Ende 2024. Auch die AfD ist auf mehr als 8.000 Mitglieder gewachsen. CDU und SPD bleiben die mitgliederstärksten Parteien, haben aber erneut Mitglieder verloren. Die Grünen legen leicht zu, die FDP schrumpfte weiter.
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2: Hier müsst ihr aktuell am meisten Zeit einplanen. Auf der A1 Richtung Bremen zwischen Dreieck Stur und Bremen-Arsten gibt es 5 Kilometer Stau. Auf der A27 Richtung Bremerhaven zwischen Bremerhaven Süd und Bremerhaven-Geestemünde staut es sich auf 3 Kilometern. Gute Fahrt.
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2: In Bodenwerder zeigt das Thermometer aktuell 11 Grad. Holzminden meldet ebenfalls 11 Grad. In Hameln ist es mit 12 Grad eine Spur wärmer. Heute erwartet euch erst noch wechselnde Bewölkung bis zum Vormittag, dann klart es auf. Das Ganze bei angenehmen 24 Grad.

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1: Einen wunderschönen guten Morgen, einen wunderschönen Montag. Ihr hört den neuen Country Morgen hier auf The Wolf und in dieser Woche, da haben wir schöne Neuigkeiten für euch, denn unser Wölfe-Team, das ist ein Stück größer geworden, denn die Lauri, die hört ihr ab sofort jeden Tag hier bei uns und die steht jetzt auch gerade bei mir hier im Studio. Guten Morgen.
2: Morgen, freut mich, euch alle kennenzulernen.
1: Lauri, für alle, die dich bisher noch nicht kennen, stell dich mal gerne ganz kurz vor, wer bist du?
2: Ja, ich bin die Lauri. Ihr kennt mich, wenn ihr mich kennt, wahrscheinlich von Social Media, wo ich über All Things Country spreche. Und ja, ich habe keine Ahnung, wie mich mein Weg jetzt hierher gebracht hat, aber ich freue mich wahnsinnig, hier zu sein.
1: Und wir freuen uns, dass du hier bist. Du stellst dir ab sofort hier immer deinen Song des Tages vor. Auf was für Musik, auf was für Lieder dürfen wir uns denn da immer so freuen?
2: Ich habe wirklich ganz unterschiedliche Songs dabei. Zum einen sind Songs, die Klassiker sind, die wir alle schon seit Jahren kennen. Auch vielleicht Songs, die man aus dem Line Dance kennt. Dann sind es aber auch die neueren Songs, die moderneren Songs und einfach alles, was bei mir gerade rauf und runter läuft.
1: Klingt sehr, sehr vielversprechend. Also überzeugt euch auch gerne selbst davon. Lauris Song of the Day ab sofort jeden Tag hier nur auf The Wolf.

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1: Ich bin Uli Reitinger. Die Pläne zur telefonischen Krankschreibung stoßen weiter auf Kritik. Die Chefin der AOK, Carola Reimann, will an der Möglichkeit, sich per Telefon krankschreiben zu lassen, festhalten. Gerade während der Infektionswellen könnten Ansteckungen vermieden und medizinisches Personal geschützt werden, sagte sie den Zeitungen der Funke Mediengruppe.
2: Die AOK-Chefin ist sich sicher, es gibt nicht mehr Blaumacher durch die telefonische Krankschreibung. Die Bundesregierung will dagegen die telefonische Krankschreibung abschaffen. Außerdem soll ab dem ersten Krankheitstag eine Arbeitsunfähigkeitsbescheinigung vorgelegt werden. Grund? Kanzler Merz will so die Krankheitstage in den Unternehmen verringern. Claudia Wächter, Nachrichtenredaktion.
1: Heute erwacht das politische Berlin aus der Sommerpause. Auch der Kanzler ist wieder da. Friedrich Merz leitet heute die Sitzung des CDU-Präsidiums. Es ist die erste Sitzung der CDU-Spitzen seit den personellen Maßnahmen, die Merz im Juli einigen innerparteilichen Ärger eingebracht hatten. Morgen kommen die Union und die SPD im brandenburgischen Neu-Hardenberg zu einer Regierungsklausur zusammen. Wer im Restaurant, Café oder an der Ladentheke mit Karte zahlen will, bekommt immer häufiger Trinkgeldempfehlungen auf dem Kartenlesegerät angezeigt. Verbraucherzentralen kritisieren das. Sie fürchten, dass Kunden manipuliert werden.
3: Verbraucherschützer kritisieren vor allem, dass die Tasten für einen eigenen Betrag oder kein Trinkgeld auf den Kartenterminals oft schlechter sichtbar sind, während die Vorschläge wie 10, 15 oder 20% Trinkgeld farblich hervorstechen. Viele Kunden würden sich dadurch gedrängt fühlen, dabei würden die meisten von sich aus gerne Trinkgeld geben. Gleichzeitig beobachtet die Gastronomiegewerkschaft aber auch, dass Kartenzahler häufig gar kein Trinkgeld geben. Deswegen sei so ein System praktisch. Gäste dürften aber auf keinen Fall zum Trinkgeldgeben gedrängt werden und das Trinkgeld müsse auch wirklich beim Personal ankommen. Fiona Reinhardt, Nachrichtenredaktion.
1: Und noch zum Fußball. Im DFB-Pokal hat es gestern in der ersten Runde zwei Überraschungen gegeben. Zwei Bundesliga-Absteiger haben gepatzt und sind ausgeschieden. Der erste FC Heidenheim unterlag beim niedersächsischen Viertligisten SSV Jedelo 2 mit 2:5. Und der FC St. Pauli verlor bei Drittligist Rot-Weiß Essen mit 0:2. Ansonsten gab es keine Überraschungen. So setzten sich alle 5 Erstligisten, die gestern im Einsatz waren, auch durch. Freiburg, Union Berlin, Mönchengladbach, Paderborn und Mainz stehen in Runde 2.
4: Und jetzt für euch das Niedersachsen-Update mit Martin Fischer. Niedersachsens Ministerpräsident Olaf Lies hat am Wochenende Einfuhrzölle auf chinesische Hybridautos gefordert. Der SPD-Politiker spricht von einer Regelungslücke. Er hat seine Forderung auch an die EU-Kommission gerichtet. In Osnabrück prüft das Land Niedersachsen eine Beteiligung an der Zukunft des VW-Werks. Dort läuft die Autoproduktion Mitte nächsten Jahres aus. Im Gespräch ist anschließend die Herstellung von Rüstungsgütern für einen israelischen Konzern. Und in Niedersachsen haben vor allem Linke und AfD im ersten Halbjahr neue Mitglieder gewonnen. Mehr dazu hört ihr um 13:30.
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5: Hier müsst ihr aktuell am meisten Zeit einplanen. Auf der A1 Richtung Bremen gibt es zwischen Dreieck Stur und Bremen-Arsten 4 Kilometer Stau. Auf der A27 Richtung Bremerhaven staut es sich zwischen Bremerhaven Süd und Bremerhaven Geestemünde auf 3 Kilometern. Habt eine gute und sichere Fahrt.
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5: In Hameln sind es aktuell 12 Grad. In Bad Pyrmont und Bodenwerder messen wir ebenfalls 12 Grad. Heute erwartet euch erst noch wechselnde Bewölkung bis zum Vormittag, dann klart es auf. Das Ganze bei angenehmen 24 Grad.

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6: Mit Martin Fischer, und in Hannover wird nach der gescheiterten Einführung von Microsoft 365 weiter über die Zukunft der Schul-IT diskutiert. Die Stadt hatte 75.000 Lizenzen für knapp 350.000 Euro gekauft. Im April wurde die Einführung dann aber wegen Datenschutzproblemen gestoppt. Bei einer Diskussionsrunde gab es jetzt viel Kritik an Microsoft. Im Gespräch sind stattdessen Open-Source-Programme oder auch eigene Lösungen der Stadt. Bis dann irgendwann eine Entscheidung fällt, können die Schulen ihre bisherigen Systeme erstmal weiter nutzen. Die Stadt will die Digitalisierung ihrer Schulen grundsätzlich neu aufstellen. Zuerst hatte die Hannoversche Allgemeine berichtet. Und außerdem bei uns in der Region. In Osnabrück prüft das Land Niedersachsen eine Beteiligung an der Zukunft des VW-Werks. Dort läuft die Autoproduktion Mitte nächsten Jahres aus. Im Gespräch ist anschließend die Herstellung von Rüstungsgütern für einen israelischen Konzern. Laut der Landesregierung werden verschiedene Modelle für einen möglichen Einstieg geprüft. Damit sollen Arbeitsplätze und auch das technische Know-how am Standort gesichert werden. In Niedersachsen haben vor allem Linke und AfD im ersten Halbjahr 2026 neue Mitglieder gewonnen. Das hat die dpa berichtet. Die Linke zählt inzwischen fast 10.400 Mitglieder, mehr als dreimal so viel wie Ende 2024. Auch die AfD ist auf mehr als 8.000 Mitglieder gewachsen. CDU und SPD bleiben die mitgliederstärksten Parteien, haben aber erneut Mitglieder verloren. Die Grünen legen leicht zu, die FDP schrumpfte weiter.
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7: Hier müsst ihr aktuell am meisten Zeit einplanen. Auf der A1 Richtung Bremen gibt es zwischen Osnabrück und dem Dreieck Stur 4 Kilometer Stau bis Bremen-Hemelingen. Im weiteren Verlauf Richtung Bremen ist zwischen Hamburg-Harburg und dem Maschener Kreuz der rechte Fahrstreifen wegen eines kaputten Lastwagen gesperrt. Auf der A27 Richtung Bremerhaven staut es sich zwischen Bremerhaven Süd und Bremerhaven Geestemünde auf 2 Kilometern. Wir wünschen euch eine gute Fahrt.
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7: In Bodenwerder, Hameln und Bad Pyrmont zeigt das Thermometer aktuell überall 13 Grad. Heute erwartet euch erst noch wechselnde Bewölkung bis zum Vormittag, dann klart es auf. Das Ganze bei angenehmen 24 Grad.

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1: Hallo ihr Lieben, ich habe wirklich total lange überlegt, welcher Song mein allererster The Wolf Song des Tages sein sollte. Aber wenn ich ganz ehrlich bin, ich glaube, es muss einfach ein Song von meinem absoluten Favorite Artist sein. The one and only Zach Bryan. Warum ich seine Songs so liebe? Ich bin ein Girl, das definitiv schon ihr ganzes Leben lang mehr Fokus auf die Lyrics als auf alles andere gelegt hat. Und Zach ist meiner Meinung nach einfach one of the best songwriters of our generation. Er ist vor allem für seine ehrlichen und tiefgründigen Songtexte bekannt und ich muss sagen, ich finde, bei ihm fühlen sich seine Songs eher schon wie Gedichte an. Und jetzt, kleiner crazy Fangirl, Fun Fact, Zach hat früher auch damit angefangen. Also er hat als Kind Gedichte geschrieben und hat dann aber im Teenageralter gemerkt, dass seine Freunde das alle gar nicht so cool finden. Wenn er aber sagt, dass er Songs schreibt, finden es wiederum alle total cool. Und daraufhin hat er dann angefangen, sich selbst das Gitarrespielen beizubringen. Und damit ihr euch hoffentlich genauso in seine Musik verliebt wie ich, habe ich hier einen seiner bekanntesten Songs für euch, in dem es um Liebe, Verletzungen und all die kleinen Momente geht, die man einfach nicht vergisst. Hier ist I Remember Everything von Zach Bryan und Kacey Musgrave.
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1: Ich bin Uli Reitinger. Die Möglichkeit zur telefonischen Krankschreibung will die schwarz-rote Koalition abschaffen. Kritik daran kommt von AOK-Chefin Carola Reimann. Sie verteidigt die telefonische Krankschreibung in den Zeitungen der Funke Mediengruppe, gerade in Zeiten von Infektionswellen, als gutes Mittel.
2: Laut der AOK-Chefin können telefonische Krankschreibungen Ansteckungen vermeiden und medizinisches Personal schützen. Eine missbräuchliche Nutzung kann sie nicht feststellen. Auch die geplante Pflicht zur Vorlage einer Arbeitsunfähigkeitsbescheinigung ab dem ersten Krankheitstag hält Reimann für unsinnig. Eine solche Pflicht binde Kapazitäten, die für die Versorgung nicht zur Verfügung stünden. Aus Berlin, David Riemer.
1: Die Sommerpause ist zu Ende. Im politischen Berlin geht heute der Betrieb wieder los. Bundeskanzler Merz leitet am Vormittag die Sitzung des CDU-Präsidiums. Nach diesem parteiinternen Termin steht morgen dann auch schon die Klausur der schwarz-roten Koalition, also mit der SPD, auf dem Programm.
3: Der Rücktritt von Jens Spahn als Unionsfraktionschef, der quasi Rauswurf von Verkehrsminister Patrick Schnieder und weitere Personalentscheidungen hatten im Juli für ordentlich Wirbel auch innerhalb der CDU gesorgt. Jetzt wird sich zeigen, ob sich die Wogen geglättet haben. Wirklich Zeit für weitere Personaldebatten ist auch nicht. Schon in knapp 2 Wochen steht die erste Landtagswahl in Sachsen-Anhalt an. Auch der Mittelstandsverband fordert von Kanzler Merz jetzt Führungsstärke und einen klaren Fokus auf die anstehenden Reformen. Diana Kramer, Nachrichtenredaktion.
1: Die Folgen der extremen Hitze und wochenlangen Trockenheit kosten die deutsche Wirtschaft nach Schätzungen von Greenpeace mindestens 36 Milliarden Euro. Das entspreche 0,8 bis 0,9% der deutschen Wirtschaftsleistung, teilte Greenpeace mit. Die Naturschutzorganisation berechnete dazu die wirtschaftlichen Schäden unter anderem durch Ernteausfälle, Waldbrände und durch die Gesundheitskosten aufgrund der Hitze. Die Volkswagen-Belegschaft geht laut einer internen Umfrage hart mit der Außendarstellung des Unternehmens durch den Vorstand ins Gericht. Wegen der desaströsen Kommunikation nach außen durch den Vorstand seien die Mitarbeiter und deren Familien verunsichert und verängstigt, heißt es in einem Internetartikel, der der dpa vorliegt. Neben der Kritik an der Kommunikation brachten die Beschäftigten vor allem Angst um ihre Arbeitsplätze zum Ausdruck. Zehntausende Jobs stehen bei VW auf dem Spiel.
4: Und jetzt für euch das Niedersachsen-Update mit Philipp Stammer. Die frühere niederländische Königin Beatrix und ihre beiden Söhne kommen am 6. September nach Hitzacker. Anlass ist der 100. Geburtstag ihres verstorbenen Mannes, Prinz Klaus, der dort geboren wurde. Für die Beschäftigten der deutschen Seehäfen gehen die Tarifverhandlungen heute weiter. Verdi fordert 8,2% mehr Lohn, die Arbeitgeber bieten 5,1%. Und ein 27-Jähriger ist nach Schüssen in Verden gestorben. Die Tat ereignete sich am Samstagabend nahe dem Bahnhof. Die Polizei nahm später einen 25-jährigen Tatverdächtigen fest.
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5: Hier müsst ihr aktuell am meisten Zeit einplanen. Auf der A1 Richtung Bremen gibt es zwischen Brinkum und Bremen-Hemelingen 3 Kilometer Stau. Auf der A27 Richtung Bremerhaven stockt der Verkehr zwischen Bremerhaven Süd und Bremerhaven Geestemünde auf 2 Kilometern. Auf der A352 Richtung Hannover Nord gibt es zwischen Langenhagen-Kaltenwalde und dem Dreieck Hannover Nord 2 Kilometer Stau. Gute Fahrt.
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5: In Hameln, Holzminden und Bodenwerder zeigt das Thermometer aktuell überall 14 Grad. Heute erwartet euch erst noch wechselnde Bewölkung bis zum Vormittag, dann klart es auf. Das Ganze bei angenehmen 24 Grad.

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1: 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Gemeinsam schauen wir jetzt auf die Top 3 Country Songs aus dem Jahr 1993.
0: Platz 3.
1: George Strait, Easy Come, Easy Go.
2: So long,
0: Platz 2.
1: John Michael Montgomery, I Love The Way You Love Me.
0: Platz 1.
1: Kaum ein Songname ist als Radiomoderator schwerer auszusprechen. Alan Jackson mit Chattahoochee.

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1: Hier müsst ihr aktuell am meisten Zeit einplanen. Auf der A1 Richtung Bremen gibt es zwischen Bremen-Brinkum und Bremen-Hemelingen 3 Kilometer Stau. In der Gegenrichtung Richtung Osnabrück steht ihr zwischen Opusen-Bremen-Mahndorf und Bremen-Arsten auf 1 Kilometer. Auf der A352 Richtung Hannover-Nord gibt es zwischen Langenhagen-Kaltenwalde und dem Dreieck Hannover-Nord 3 Kilometer Stau. Habt eine gute und sichere Fahrt.
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1: Bei euch in Holzminden sind es aktuell 14 Grad. In Bodenwerder und Bad Pyrmont zeigt das Thermometer ebenfalls 14 Grad. In den nächsten Stunden ist es überwiegend klar. Heute Nacht sinkt das Thermometer auf milde 13 Grad. Morgen wird es sonnig, am Morgen, am Nachmittag dann teilweise bewölkt bei bis zu sommerlichen 29 Grad.

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1: Ich bin Uli Reitinger. Die Möglichkeit zur telefonischen Krankschreibung will die schwarz-rote Koalition abschaffen. Kritik daran kommt von AOK-Chefin Carola Reimann. Sie verteidigt die telefonische Krankschreibung in den Zeitungen der Funke Mediengruppe, gerade in Zeiten von Infektionswellen, als gutes Mittel.
2: Laut der AOK-Chefin können telefonische Krankschreibungen Ansteckungen vermeiden und medizinisches Personal schützen. Eine missbräuchliche Nutzung kann sie nicht feststellen. Auch die geplante Pflicht zur Vorlage einer Arbeitsunfähigkeitsbescheinigung ab dem ersten Krankheitstag hält Reimann für unsinnig. Eine solche Pflicht binde Kapazitäten, die für die Versorgung nicht zur Verfügung stünden. Aus Berlin, David Riemer.
1: Die Sommerpause ist zu Ende. Im politischen Berlin geht heute der Betrieb wieder los. Bundeskanzler Merz leitet am Vormittag die Sitzung des CDU-Präsidiums. Nach diesem parteiinternen Termin steht morgen dann auch schon die Klausur der schwarz-roten Koalition, also mit der SPD, auf dem Programm.
3: Der Rücktritt von Jens Spahn als Unionsfraktionschef, der quasi Rauswurf von Verkehrsminister Patrick Schnieder und weitere Personalentscheidungen hatten im Juli für ordentlich Wirbel auch innerhalb der CDU gesorgt. Jetzt wird sich zeigen, ob sich die Wogen geglättet haben. Wirklich Zeit für weitere Personaldebatten ist auch nicht. Schon in knapp 2 Wochen steht die erste Landtagswahl in Sachsen-Anhalt an. Auch der Mittelstandsverband fordert von Kanzler Merz jetzt Führungsstärke und einen klaren Fokus auf die anstehenden Reformen. Diana Kramer, Nachrichtenredaktion.
1: Die Folgen der extremen Hitze und wochenlangen Trockenheit kosten die deutsche Wirtschaft nach Schätzungen von Greenpeace mindestens 36 Milliarden Euro. Das entspreche 0,8 bis 0,9% der deutschen Wirtschaftsleistung, teilte Greenpeace mit. Die Naturschutzorganisation berechnete dazu die wirtschaftlichen Schäden unter anderem durch Ernteausfälle, Waldbrände und durch die Gesundheitskosten aufgrund der Hitze. Die Volkswagen-Belegschaft geht laut einer internen Umfrage hart mit der Außendarstellung des Unternehmens durch den Vorstand ins Gericht. Wegen der desaströsen Kommunikation nach außen durch den Vorstand seien die Mitarbeiter und deren Familien verunsichert und verängstigt, heißt es in einem Internetartikel, der der dpa vorliegt. Neben der Kritik an der Kommunikation brachten die Beschäftigten vor allem Angst um ihre Arbeitsplätze zum Ausdruck. Zehntausende Jobs stehen bei VW auf dem Spiel.
4: Und jetzt für euch das Niedersachsen-Update mit Philipp Stammer. Die frühere niederländische Königin Beatrix und ihre beiden Söhne kommen am 6. September nach Hitzacker. Anlass ist der 100. Geburtstag ihres verstorbenen Mannes, Prinz Klaus, der dort geboren wurde. Für die Beschäftigten der deutschen Seehäfen gehen die Tarifverhandlungen heute weiter. Verdi fordert 8,2% mehr Lohn, die Arbeitgeber bieten 5,1%. Und ein 27-Jähriger ist nach Schüssen in Verden gestorben. Die Tat ereignete sich am Samstagabend nahe dem Bahnhof. Die Polizei nahm später einen 25-jährigen Tatverdächtigen fest.
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5: Hier müsst ihr aktuell am meisten Zeit einplanen. Auf der A1 Richtung Osnabrück zwischen Wildeshausen Nord und Ahlhorner Heide gibt es 4 Kilometer Stau. In der Gegenrichtung Richtung Bremen zwischen Bremen-Brinkum und Bremen-Asten staut es sich auf 3 Kilometern. Auf der A352 Richtung Hannover Nord zwischen Langenhagen-Kaltenweide und dem Dreieck Hannover Nord staut es sich auf 3 Kilometern. Gute Fahrt.
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5: In Bad Pyrmont sind es aktuell 15 Grad. In Hameln zeigt das Thermometer 16 Grad und in Bodenwerder ebenfalls 16 Grad. In den nächsten Stunden ist es überwiegend klar. Heute Nacht sinkt das Thermometer auf milde 13 Grad. Morgen wird es sonnig, am Morgen, am Nachmittag dann teilweise bewölkt bei bis zu sommerlichen 29 Grad.

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1: Hier steht ihr aktuell am längsten. Auf der A1 Richtung Osnabrück gibt es zwischen Wildeshausen Nord und Ahlhorner Heide 6 Kilometer Stau. Im weiteren Verlauf Richtung Bremen zwischen Bremen-Brinkum und Bremen-Arsten sind es 3 Kilometer. Auf der A2 Richtung Dortmund stockt es zwischen Dreieck Hannover West und Garbsen auf 4 Kilometern. In der Gegenrichtung Richtung Hannover gibt es zwischen Rehren und Lauenau 1 Kilometer Stau. Wir wünschen euch eine gute Fahrt.
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1: In Bad Pyrmont, Holzminden und Bodenwerder zeigt das Thermometer aktuell überall 17 Grad. In den nächsten Stunden ist es überwiegend klar. Heute Nacht sinkt das Thermometer auf milde 13 Grad. Morgen wird es sonnig, am Nachmittag dann teilweise bewölkt bei bis zu sommerlichen 29 Grad.
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1: Ich bin Uli Reitinger. Die Folgen der extremen Hitze und wochenlangen Trockenheit kosten die deutsche Wirtschaft nach Schätzungen von Greenpeace mindestens 36 Milliarden Euro. Greenpeace berechnete dazu die wirtschaftlichen Schäden unter anderem durch Ernteausfälle, Waldbrände und durch die Gesundheitskosten aufgrund der Hitze. Die Organisation fordert die Bundesregierung auf ihrer Kabinettsklausur mit dem gebotenen Ernst auf die Klimakrise zu reagieren. Die geplante Abschaffung der telefonischen Krankschreibung stößt weiter auf Kritik. Die Chefin der AOK, Carola Reimann zum Beispiel, will an der Regelung festhalten. Gerade während der Infektionswellen könnten Ansteckungen vermieden und medizinisches Personal geschützt werden, sagte sie den Zeitungen der Funke Mediengruppe.
2: Die AOK-Chefin ist sich sicher, es gibt nicht mehr Blaumacher durch die telefonische Krankschreibung. Auch während der Corona-Pandemie sei das nämlich nicht der Fall gewesen, sagt sie. Die Bundesregierung will dagegen die telefonische Krankschreibung abschaffen. Außerdem soll ab dem ersten Krankheitstag eine Arbeitsunfähigkeitsbescheinigung vorgelegt werden. Grund? Kanzler Merz will so die Krankheitstage in den Unternehmen verringern. Claudia Wächter, Nachrichtenredaktion.
1: Schwerer Busunfall in den Niederlanden auf der A28 nordöstlich von Amsterdam ist am frühen Morgen ein Reisebus verunglückt. Mehrere Insassen wurden zum Teil schwer verletzt. An Bord waren nach Polizeiangaben vor allem Schüler aus Deutschland.
3: Der Bus war am frühen Morgen auf der A28 bei Zwolle, das ist rund 100 Kilometer im Nordosten von Amsterdam, auf einen Kleintransporter geprallt. Warum? Das wird zurzeit noch untersucht. Der Bus raste dann durch die Leitplanke und landete auf der Gegenfahrbahn. Die Feuerwehr musste das Dach des Busses aufschneiden, um Schüler und Lehrer herauszuholen. Sie kommen alle aus Schleswig-Holstein und die meisten haben wohl nur leichte Schnittverletzungen durch Glassplitter. Die beiden Fahrer wurden ins Krankenhaus eingeliefert. Aus Amsterdam, Bettina Fisser.
1: Die EU hat zum Unabhängigkeitstag der Ukraine neue Rüstungshilfen im Wert von 6,1 Milliarden Euro genehmigt. Die Mittel seien für Flugabwehrsysteme, Raketen, Munition und Radaranlagen vorgesehen, teilte die EU-Kommission mit. Die Genehmigung erfolge vor dem Hintergrund einer Verschärfung der russischen Angriffe mit Raketen und Drohnen.
4: Und jetzt für euch das Niedersachsen-Update mit Philipp Stammer. Die frühere niederländische Königin Beatrix und ihre beiden Söhne kommen am 6. September nach Hitzacker. Anlass ist der 100. Geburtstag ihres verstorbenen Mannes, Prinz Klaus, der dort geboren wurde. Für die Beschäftigten der deutschen Seehäfen gehen die Tarifverhandlungen heute weiter. Verdi fordert 8,2% mehr Lohn, die Arbeitgeber bieten 5,1%. Und ein 27-Jähriger ist nach Schüssen in Verden gestorben. Die Tat ereignete sich am Samstagabend nahe dem Bahnhof. Die Polizei nahm später einen 25-jährigen Tatverdächtigen fest.
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5: Hier müsst ihr aktuell am meisten Zeit einplanen. Auf der A1 Richtung Osnabrück gibt es zwischen Wildeshausen Nord und Ahlhorner Heide 7 Kilometer Stau. Ebenfalls auf der A1 Richtung Osnabrück zwischen Uphusen Bremen-Mahndorf und Bremen-Arsten staut es sich auf 4 Kilometern. Auf der A7 Richtung Kassel gibt es zwischen Hildesheim und Dreieck Salzgitter 4 Kilometer Stau. Habt eine gute und sichere Fahrt.
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5: In Bad Pyrmont sind es aktuell 17 Grad. In Hameln und Holzminden zeigt das Thermometer ebenfalls 17 Grad. In den nächsten Stunden ist es überwiegend klar. Heute Nacht sinkt das Thermometer auf milde 13 Grad. Morgen wird es sonnig, am Nachmittag dann teilweise bewölkt bei bis zu sommerlichen 29 Grad.
6: Hallo, es ist kurz nach 12 an diesem Montag. Ich bin Leonie und ich hoffe, ihr hattet ein richtig schönes Wochenende. Ich hatte es auf jeden Fall. Ich war bei meiner besten Freundin an der Nordsee und wir haben einfach mal die Seele baumeln lassen. Am Strand spazieren. Vielleicht haben wir auch einen Cocktail am Strand geschlürft und es uns einfach gut gehen lassen. Ich starte also sehr entspannt in diese neue Woche. Ich hoffe, euch geht es genauso. Habt einen schönen Montag.

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6: Hier müsst ihr aktuell am meisten Zeit einplanen. Auf der A1 Richtung Osnabrück gibt es zwischen Obhusen-Bremen-Mahndorf und Bremen-Arsten 5 Kilometer Stau. Ebenfalls auf der A1 Richtung Bremen zwischen Bremen-Hemelingen und Obhusen-Bremen-Mahndorf ist ein Unfall mit einem Lastwagen passiert. Auf der A2 Richtung Dortmund stockt der Verkehr zwischen Hannover-Herrenhausen und Wunstorf-Lute auf 4 Kilometern. In der Gegenrichtung, Richtung Hannover, läuft es zwischen Launau und Bad Nenndorf nur zäh. Gute Fahrt.
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6: In Bad Pyrmont, Hameln und Bodenwerder zeigt das Thermometer aktuell überall 17 Grad. In den nächsten Stunden ist es überwiegend klar. Heute Nacht sinkt das Thermometer auf milde 13 Grad. Morgen wird es sonnig, am Morgen, am Nachmittag dann teilweise bewölkt bei bis zu sommerlichen 29 Grad.
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7: I Can't Love You Anymore, ein Song, der bei unseren The Wolf Hot 20 eigentlich gar nicht mehr wegzudenken ist. Jeden Freitag gibt es die Hot 20 bei uns und in den letzten Wochen war dieser Song eigentlich immer mit dabei und vor allem auch immer in den Top 5. Da hat er auch jeden Platz irgendwie einmal mitgemacht, mal die 1, mal die 3. Naja, und seit letzter Woche ist er nur noch, in Anführungszeichen, auf der 6.

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1: Ich bin Uli Reitinger. Die Folgen der extremen Hitze und wochenlangen Trockenheit kosten die deutsche Wirtschaft nach Schätzungen von Greenpeace mindestens 36 Milliarden Euro. Greenpeace berechnete dazu die wirtschaftlichen Schäden unter anderem durch Ernteausfälle, Waldbrände und durch die Gesundheitskosten aufgrund der Hitze. Die Organisation fordert die Bundesregierung auf ihrer Kabinettsklausur mit dem gebotenen Ernst auf die Klimakrise zu reagieren. Die geplante Abschaffung der telefonischen Krankschreibung stößt weiter auf Kritik. Die Chefin der AOK, Carola Reimann zum Beispiel, will an der Regelung festhalten. Gerade während der Infektionswellen könnten Ansteckungen vermieden und medizinisches Personal geschützt werden, sagte sie den Zeitungen der Funke Mediengruppe.
2: Die AOK-Chefin ist sich sicher, es gibt nicht mehr Blaumacher durch die telefonische Krankschreibung. Auch während der Corona-Pandemie sei das nämlich nicht der Fall gewesen, sagt sie. Die Bundesregierung will dagegen die telefonische Krankschreibung abschaffen. Außerdem soll ab dem ersten Krankheitstag eine Arbeitsunfähigkeitsbescheinigung vorgelegt werden. Grund? Kanzler Merz will so die Krankheitstage in den Unternehmen verringern. Claudia Wächter, Nachrichtenredaktion.
1: Schwerer Busunfall in den Niederlanden auf der A28 nordöstlich von Amsterdam ist am frühen Morgen ein Reisebus verunglückt. Mehrere Insassen wurden zum Teil schwer verletzt. An Bord waren nach Polizeiangaben vor allem Schüler aus Deutschland.
3: Der Bus war am frühen Morgen auf der A28 bei Zwolle, das ist rund 100 Kilometer im Nordosten von Amsterdam, auf einen Kleintransporter geprallt. Warum? Das wird zurzeit noch untersucht. Der Bus raste dann durch die Leitplanke und landete auf der Gegenfahrbahn. Die Feuerwehr musste das Dach des Busses aufschneiden, um Schüler und Lehrer herauszuholen. Sie kommen alle aus Schleswig-Holstein und die meisten haben wohl nur leichte Schnittverletzungen durch Glassplitter. Die beiden Fahrer wurden ins Krankenhaus eingeliefert. Aus Amsterdam, Bettina Fisser.
1: Die EU hat zum Unabhängigkeitstag der Ukraine neue Rüstungshilfen im Wert von 6,1 Milliarden Euro genehmigt. Die Mittel seien für Flugabwehrsysteme, Raketen, Munition und Radaranlagen vorgesehen, teilte die EU-Kommission mit. Die Genehmigung erfolge vor dem Hintergrund einer Verschärfung der russischen Angriffe mit Raketen und Drohnen.
4: Und jetzt für euch das Niedersachsen-Update mit Philipp Stammer. Die frühere niederländische Königin Beatrix und ihre beiden Söhne kommen am 6. September nach Hitzacker. Anlass ist der 100. Geburtstag ihres verstorbenen Mannes, Prinz Klaus, der dort geboren wurde. Für die Beschäftigten der deutschen Seehäfen gehen die Tarifverhandlungen heute weiter. Verdi fordert 8,2% mehr Lohn, die Arbeitgeber bieten 5,1%. Und ein 27-Jähriger ist nach Schüssen in Verden gestorben. Die Tat ereignete sich am Samstagabend nahe dem Bahnhof. Die Polizei nahm später einen 25-jährigen Tatverdächtigen fest.
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5: Hier müsst ihr aktuell am meisten Zeit einplanen. Auf der A1 Richtung Bremen gibt es zwischen Bremen-Brinkum und Bremen-Asten 4 Kilometer Stau. In der Gegenrichtung Richtung Osnabrück staut es sich zwischen Uphusen-Bremen-Mahndorf und Bremen-Asten ebenfalls auf 4 Kilometern. Auf der A27 Richtung Walsrode kommt ihr zwischen dem Bremer Kreuz und Achim Nord 3 Kilometer lang nur langsam voran. Gute Fahrt.
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5: In Bad Pyrmont sind es aktuell 17 Grad. In Hameln ebenfalls 17 Grad. Holzminden ist mit 18 Grad etwas wärmer. In den nächsten Stunden ist es überwiegend klar. Heute Nacht sinkt das Thermometer auf milde 13 Grad. Morgen wird es sonnig. Am Morgen, am Nachmittag dann teilweise bewölkt bei bis zu sommerlichen 29 Grad.
6: Es ist kurz nach eins an diesem Montag und ich habe ja heute schon mal über unsere The Wolf Hot 20 gesprochen. Und es gab letzte Woche noch einen großen Change. Nach 3 Wochen haben wir endlich eine neue Nummer 1. Riley Green ist es nicht mehr mit Think As You Drunk. Jetzt ist es Morgan Wallen mit Been By Now. Und genau diesen Song gibt es hier in der nächsten halben Stunde bei The Wolf.

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1: Hier steht ihr aktuell am längsten. Auf der A1 Richtung Osnabrück gibt es zwischen Opphusen Bremen-Mahndorf und Bremen-Arsten 5 Kilometer Stau. Ebenfalls auf der A1 Richtung Bremen staut es sich zwischen Bremen-Brinkum und Bremen-Arsten auf 4 Kilometern. Auf der A2 Richtung Braunschweig liegt Gefahr durch Spanngurte auf dem rechten und dem mittleren Fahrstreifen zwischen Lehrte Ost und Hämeler Wald. Auf der A2 Richtung Dortmund stockt der Verkehr zwischen Garbsen und Wunstorf-Lute auf 4 Kilometern. Habt eine gute und sichere Fahrt.
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1: In Holzminden sind es aktuell 18 Grad, in Bodenwerder ebenfalls 18 Grad, in Hameln messen wir 17 Grad. In den nächsten Stunden ist es überwiegend klar. Heute Nacht sinkt das Thermometer auf milde 13 Grad. Morgen wird es sonnig, am Morgen, am Nachmittag dann teilweise bewölkt, bei bis zu sommerlichen 29 Grad.
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2: Wisst ihr eigentlich, was heute für ein Tag ist? Also abgesehen davon, dass es Montag ist. Nein? Naja, heute ist der Über-das-Wetter-Schimpfentag. Hauptsächlich in den USA. Aber ist es nicht super lustig, dass wir einen Tag dafür haben? Weil sind wir

mal ganz ehrlich, über das Wetter beschwert man sich doch eigentlich immer. Erst ist es zu kalt, dann ist es zu warm, zu nass, zu trocken, zu hell, zu dunkel, die Luft steht, dann ist es zu windig. Ihr wisst, was ich meine. Aber hey, heute dürfen wir uns endlich offiziell über das Wetter beschweren.

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1: Ich bin Tine Klimach. Die Folgen der extremen Hitze und wochenlangen Trockenheit kosten die deutsche Wirtschaft nach Schätzungen von Greenpeace mindestens 36 Milliarden Euro. Das entspreche bis 0,9% der deutschen Wirtschaftsleistung, teilte die Naturschutzorganisation mit. Greenpeace berechnete dazu die wirtschaftlichen Schäden unter anderem durch Ernteausfälle, Waldbrände und durch Gesundheitskosten aufgrund der Hitze. Greenpeace fordert die Bundesregierung auf, auf ihrer Kabinettsklausur mit dem gebotenen Ernst auf die Klimakrise zu reagieren. Die Ukraine bittet seit Wochen um frisches Geld für die Stärkung ihrer Flugabwehr. Zum heutigen Nationalfeiertag kommen gute Nachrichten aus Brüssel. Die EU hat zum 35. Unabhängigkeitstag der Ukraine neue Rüstungshilfen im Wert von 6,1 Milliarden Euro genehmigt.
2: Flugabwehrsysteme, Raketen, Munition und Radaranlagen sollen vor allem mit diesem EU-Geld bezahlt werden. Und zwar wegen der immer häufigeren russischen Angriffe mit ballistischen Raketen und mit Drohnen. 376 Raketenangriffe nur im Juli. Europa zeige am Unabhängigkeitstag, dass die Unterstützung für die Ukraine unerschütterlich und konkret sei, sagte Kommissionspräsidentin von der Leyen. Aus Brüssel, Dieter Ebeling.
1: Autobauer Volkswagen steckt tief in der Krise. Zehntausende Arbeitsplätze stehen im Zuge eines Sparprogramms auf der Kippe. In einer internen Umfrage übt die VW-Belegschaft massive Kritik am Konzernvorstand.
3: Wegen der desaströsen Kommunikation nach außen durch den Vorstand seien die Mitarbeiter und deren Familien verunsichert und verängstigt, so heißt es in einem eigentlich firmeninternen Artikel. Schon länger ist bekannt, dass bis 2030 rund 50.000 Stellen in Deutschland wegfallen sollen. Diese bereits geplanten Einsparungen reichen allerdings nicht aus. Also wie schlimm wird's tatsächlich? Ab morgen gibt's 9 Betriebsversammlungen, hier könnte es Details auch zu möglichen Werksschließungen geben. Uli Reitinger, Nachrichtenredaktion.
1: Das Kinojahr 2026 könnte sich nach Einschätzung der Filmförderungsanstalt zum stärksten seit der Pandemie entwickeln. Im ersten Halbjahr wurden rund 47,5 Millionen Tickets verkauft und mehr als 500 Millionen Euro Umsatz gemacht, teilte die Förderungsanstalt mit. Das waren knapp 17% an Kinokarten mehr als im Vorjahreszeitraum. Die erste Jahreshälfte habe den Kinos das beste Ergebnis seit der Corona-Pandemie beschert.
4: Und jetzt für euch das Niedersachsen-Update mit Philipp Stammer. Vor dem Landgericht Hannover hat der Prozess gegen einen 28-Jährigen begonnen. Er soll eine Bank mit einem Messer überfallen haben. Weil die Filiale aber keine Kasse hatte, erbeutete er nur 10 Euro. Die Zahl der Straftaten mit Bezug zur Clankriminalität in Niedersachsen ist erneut gesunken. 2025 wurden knapp 2700 Fälle registriert. Die Behörden waren allerdings weiterhin vor einer hohen Gewaltbereitschaft. Und das Landgericht Lüneburg hat einen 27-Jährigen wegen Totschlags zu 10 Jahren Haft verurteilt. Er hatte im Januar in Uelzen einen 30-Jährigen mit einem Messer tödlich verletzt.
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5: Die meiste Geduld braucht ihr im Moment auf der A1 Richtung Osnabrück. Zwischen Uphusen-Bremen-Mahndorf und Bremen-Arsten gibt es 6 Kilometer Stau. In der Gegenrichtung, Richtung Bremen, steht ihr zwischen Bremen-Brinkum und Bremen-Arsten auf 4 Kilometern. Auf der A7 Richtung Hamburg gibt es zwischen Bispingen und Evendorf mehrere Plastikteile auf der Fahrbahn. Ebenfalls Richtung Hamburg steht ihr zwischen Thieshope und Seevetal-Ramelsloh auf 2 Kilometern. Wir wünschen euch eine gute Fahrt.
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5: In Holzminden zeigt das Thermometer aktuell 19 Grad. Genauso warm ist es in Bodenwerder, auch dort sind es 19 Grad. In Bad Pyrmont messen wir 18 Grad. In den nächsten Stunden ist es klar und freundlich. Heute Nacht sinkt das Thermometer auf milde 13 Grad. Morgen könnt ihr euch am Morgen auf klaren Himmel freuen. Am Nachmittag wird es dann teilweise bewölkt, bei bis zu sommerlichen 29 Grad.
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6: Montag, neue Woche, aber wir müssen ja nicht gleich so tun, als dürfte man erst am Freitag wieder Spaß haben, liebe Wölfe. Hier ist euer Country-Baron und Hudson Westbrook, der liefert dafür schon mal die passende Einstellung. Freunde zusammen, Musik an und irgendwann wird eben nicht mehr neben, sondern auf den Tischen getanzt. Dancing on the Tables, rein in den Nachmittag.

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1: Ach Wölfe, was war das für ein Fest letzte Woche. Wir haben wirklich die beste Country-Sommer-Playlist überhaupt. Gemeinsam mit euch waren wir ja in den letzten Wochen auf der Suche nach den besten Sommer-Country-Songs und am Donnerstag haben wir dann einmal in die gesamte Playlist reingehört. 200 Songs sind da drin und das hier ist eure Top 3.
0: Platz 3.

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2: Und das hat richtig Laune gemacht. Das Wetter hat ja nicht so richtig mitgespielt, aber für den nächsten Sommer oder falls er jetzt nochmal wiederkommen sollte, da haben wir jetzt die richtige Playlist. Danke an alle Wölfe, die mitgemacht haben, und der nächste Sommer, der kann kommen.

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1: Achtung, auf der A7 Richtung Hamburg zwischen Hannover-Anderten und Kreuz Hannover-Ost. Dort liegt ein Metallteil auf dem rechten und dem mittleren Fahrstreifen. Auf der A2 Richtung Hannover zwischen Bad Nenndorf und Wunstorf-Kohlenfeld gibt es eine ungesicherte Unfallstelle. Personen halten sich auf der Fahrbahn auf. Hier müsst ihr aktuell am meisten Zeit einplanen. Auf der A1 Richtung Osnabrück zwischen Opphusen-Bremen-Mahndorf und Bremen-Arsten gibt es 6 Kilometer Stau. In der Gegenrichtung steht ihr zwischen Ahlhorner Heide und Wildeshausen-West auf 2 Kilometern. Ebenfalls Richtung Bremen zwischen Bremen-Brinkum und Bremen-Arsten auf 3 Kilometern. Auf der A7 Richtung Hamburg zwischen Bad Fallingbostel und Soltau Süd gibt es 4 Kilometer Stau. In der Gegenrichtung stockt der Verkehr zwischen Soltau Ost und Dorfmark auf 3 Kilometern. Gute Fahrt.
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1: In Hameln sind es aktuell 18 Grad. In Bad Pyrmont zeigt das Thermometer 19 Grad. In Holzminden ebenfalls 19 Grad. In den nächsten Stunden ist es klar und freundlich. Heute Nacht sinkt das Thermometer auf milde 13 Grad. Morgen könnt ihr euch am Morgen auf klaren Himmel freuen. Am Nachmittag wird es dann teilweise bewölkt bei bis zu sommerlichen 29 Grad.
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2: Und Wölfe, es gibt Freunde, die helfen euch aus der Patsche. Und dann gibt's die richtig guten Freunde, die sagen, wenn wir Mist bauen, dann wenigstens zusammen. Cassie Ballerini hat genau daraus einen herrlich übertriebenen Freundschaftssong gemacht. 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
1: Und Wölfe, wir haben ja letzte Woche nicht nur die 200 besten Country-Sommerhits gehört, wir waren ja mit euch mehrere Wochen auf der Suche. Nö, wir haben natürlich auch wieder in die Hot 20 reingehört, also in die 20 besten Country-Songs der Woche. Und das hier ist die Top 5 der letzten Woche.
0: Platz

war eine neue Nummer 1 in der Hot 20, Morgan Wallen mit Been By Now. Und ob er diesen Platz in dieser Woche verteidigen kann, das hören wir dann am Freitag ab 16 Uhr.

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1: Ich bin Tine Klimach. Die Folgen der extremen Hitze und wochenlangen Trockenheit kosten die deutsche Wirtschaft nach Schätzungen von Greenpeace mindestens 36 Milliarden Euro. Das entspreche bis 0,9% der deutschen Wirtschaftsleistung, teilte die Naturschutzorganisation mit. Greenpeace berechnete dazu die wirtschaftlichen Schäden unter anderem durch Ernteausfälle, Waldbrände und durch Gesundheitskosten aufgrund der Hitze. Greenpeace fordert die Bundesregierung auf, auf ihrer Kabinettsklausur mit dem gebotenen Ernst auf die Klimakrise zu reagieren. Die Ukraine bittet seit Wochen um frisches Geld für die Stärkung ihrer Flugabwehr. Zum heutigen Nationalfeiertag kommen gute Nachrichten aus Brüssel. Die EU hat zum 35. Unabhängigkeitstag der Ukraine neue Rüstungshilfen im Wert von 6,1 Milliarden Euro genehmigt.
2: Flugabwehrsysteme, Raketen, Munition und Radaranlagen sollen vor allem mit diesem EU-Geld bezahlt werden. Und zwar wegen der immer häufigeren russischen Angriffe mit ballistischen Raketen und mit Drohnen. 376 Raketenangriffe nur im Juli. Europa zeige am Unabhängigkeitstag, dass die Unterstützung für die Ukraine unerschütterlich und konkret sei, sagte Kommissionspräsidentin von der Leyen. Aus Brüssel, Dieter Ebeling.
1: Autobauer Volkswagen steckt tief in der Krise. Zehntausende Arbeitsplätze stehen im Zuge eines Sparprogramms auf der Kippe. In einer internen Umfrage übt die VW-Belegschaft massive Kritik am Konzernvorstand.
3: Wegen der desaströsen Kommunikation nach außen durch den Vorstand seien die Mitarbeiter und deren Familien verunsichert und verängstigt, so heißt es in einem eigentlich firmeninternen Artikel. Schon länger ist bekannt, dass bis 2030 rund 50.000 Stellen in Deutschland wegfallen sollen. Diese bereits geplanten Einsparungen reichen allerdings nicht aus. Also wie schlimm wird's tatsächlich? Ab morgen gibt's 9 Betriebsversammlungen, hier könnte es Details auch zu möglichen Werksschließungen geben. Uli Reitinger, Nachrichtenredaktion.
1: Das Kinojahr 2026 könnte sich nach Einschätzung der Filmförderungsanstalt zum stärksten seit der Pandemie entwickeln. Im ersten Halbjahr wurden rund 47,5 Millionen Tickets verkauft und mehr als 500 Millionen Euro Umsatz gemacht, teilte die Förderungsanstalt mit. Das waren knapp 17% an Kinokarten mehr als im Vorjahreszeitraum. Die erste Jahreshälfte habe den Kinos das beste Ergebnis seit der Corona-Pandemie beschert.
4: Und jetzt für euch das Niedersachsen-Update mit Philipp Stammer. Vor dem Landgericht Hannover hat der Prozess gegen einen 28-Jährigen begonnen. Er soll eine Bank mit einem Messer überfallen haben. Weil die Filiale aber keine Kasse hatte, erbeutete er nur 10 Euro. Die Zahl der Straftaten mit Bezug zur Clankriminalität in Niedersachsen ist erneut gesunken. 2025 wurden knapp 2700 Fälle registriert. Die Behörden waren allerdings weiterhin vor einer hohen Gewaltbereitschaft. Und das Landgericht Lüneburg hat einen 27-Jährigen wegen Totschlags zu 10 Jahren Haft verurteilt. Er hatte im Januar in Uelzen einen 30-Jährigen mit einem Messer tödlich verletzt.
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5: Hier müsst ihr aktuell am meisten Zeit einplanen. Auf der A2 Richtung Hannover zwischen Bad Nenndorf und Wunstorf-Kohlenfeld gibt es eine Gefahr durch eine ungesicherte Unfallstelle. Personen sind auf der Fahrbahn. In der Gegenrichtung, Richtung Dortmund, stockt der Verkehr zwischen Hannover-Langenhagen und Wunstorf-Lute auf 8 Kilometern. Auf der A1 Richtung Osnabrück staut es sich zwischen Uphusen-Bremen-Mahndorf und Bremen-Arsten auf 6 Kilometern. In der Gegenrichtung Richtung Bremen gibt es 4 Kilometer Stau zwischen Ahlhorner Heide und Wildeshausen-West. Wir wünschen euch eine gute Fahrt.
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5: In Hameln haben wir aktuell 18 Grad, Bad Pyrmont meldet 19 Grad und in Holzminden ist es genauso warm. In den nächsten Stunden ist es klar und freundlich. Heute Nacht sinkt das Thermometer auf milde 13 Grad. Morgen könnt ihr euch am Morgen auf klaren Himmel freuen. Am Nachmittag wird es dann teilweise bewölkt bei bis zu sommerlichen 29 Grad.
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6: Und Wölfe, manchmal braucht ein Liebeslied ja gar keine riesige Geschichte. Es reicht dieses kleine bisschen Stolz, wenn man irgendwo zusammen auftaucht und denkt, ja, genau diese Frau gehört zu mir. Oder eben dieser Mann. Hi Welly haben daraus einen ihrer bekanntesten Songs gemacht, She's With Me.

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1: Und jetzt gibt es wieder den Song des Tages und der wird euch ab sofort von Lori präsentiert. Und sie kennt ihr ja vielleicht von Instagram, da ist sie ziemlich aktiv, war auch bei Zach Bryan in Berlin, ist sowieso auf so ziemlich jedem Country-Konzert hier bei uns in Deutschland unterwegs. Sie liebt Country, hat auch längere Zeit in den USA gelebt, liebt Line Dance und genau wie wir möchte sie Country hier bei uns in Deutschland noch populärer machen. Hören wir mal rein in den Song des Tages von Lori.
2: Hallo ihr Lieben, ich habe wirklich total lange überlegt, welcher Song mein allererster The Wolf Song des Tages sein sollte. Aber wenn ich ganz ehrlich bin, ich glaube, es muss einfach ein Song von meinem absoluten Favorite Artist sein. The one and only Zach Bryan. Warum ich seine Songs so liebe? Ich bin ein Girl, das definitiv schon ihr ganzes Leben lang mehr Fokus auf die Lyrics als auf alles andere gelegt hat. Und Zach ist meiner Meinung nach einfach one of the best songwriters of our generation. Er ist vor allem für seine ehrlichen und tiefgründigen Songtexte bekannt und ich muss sagen, ich finde, bei ihm fühlen sich seine Songs eher schon wie Gedichte an. Und jetzt, kleiner crazy Fangirl Fun Fact, Zach hat früher auch damit angefangen. Also er hat als Kind Gedichte geschrieben und hat dann aber im Teenageralter gemerkt, dass seine Freunde das alle gar nicht so cool finden. Wenn er aber sagt, dass er Songs schreibt, finden es wiederum alle total cool. Und daraufhin hat er dann angefangen, sich selbst das Gitarrespielen beizubringen. Und damit ihr euch hoffentlich genauso in seine Musik verliebt wie ich, habe ich hier einen seiner bekanntesten Songs für euch, in dem es um Liebe, Verletzungen und all die kleinen Momente geht, die man einfach nicht vergisst. Hier ist I Remember Everything von Zach Bryan und Kacey Musgrave. Hallo ihr Lieben, ich habe wirklich total lange überlegt, welcher Song mein allererster The Wolf Song des Tages sein sollte. Aber wenn ich ganz ehrlich bin, ich glaube, es muss einfach ein Song von meinem absoluten Favorite Artist sein. The one and only Zach Bryan. Warum ich seine Songs so liebe? Ich bin ein Girl, das definitiv schon ihr ganzes Leben lang mehr Fokus auf die Lyrics als auf alles andere gelegt hat. Und Zach ist meiner Meinung nach einfach one of the best songwriters of our generation. Er ist vor allem für seine ehrlichen und tiefgründigen Songtexte bekannt und ich muss sagen, ich finde, bei ihm fühlen sich seine Songs eher schon wie Gedichte an. Und jetzt, kleiner crazy Fangirl Fun Fact, Zach hat früher auch damit angefangen. Also er hat als Kind Gedichte geschrieben und hat dann aber im Teenageralter gemerkt, dass seine Freunde das alle gar nicht so cool finden. Wenn er aber sagt, dass er Songs schreibt, finden es wiederum alle total cool. Und daraufhin hat er dann angefangen, sich selbst das Gitarrespielen beizubringen. Und damit ihr euch hoffentlich genauso in seine Musik verliebt wie ich, habe ich hier einen seiner bekanntesten Songs für euch, in dem es um Liebe, Verletzungen und all die kleinen Momente geht, die man einfach nicht vergisst. Hier ist I Remember Everything von Zach Bryan und Kacey Musgrave.
0: Euro Cowgirl Lori mit dem Song des Tages.

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1: Hier müsst ihr aktuell am meisten Zeit einplanen. Auf der A1 Richtung Osnabrück zwischen Obhusen-Bremen-Mahndorf und Bremen-Arsten gibt es 6 Kilometer Stau. In der Gegenrichtung, Richtung Bremen, zwischen Bremen-Brinkum und Bremen-Arsten staut es sich auf 2 Kilometern. Auf der A2 Richtung Dortmund zwischen Hannover-Langenhagen und Wunstorf-Lute stockt der Verkehr auf 9 Kilometern. Wir wünschen euch eine gute Fahrt.
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1: In Holzminden sind es aktuell 21 Grad. In Bad Pyrmont werden 19 Grad gemessen. Und in Hameln sind es 18 Grad. In den nächsten Stunden ist es klar und freundlich. Heute Nacht sinkt das Thermometer auf milde 13 Grad. Morgen könnt ihr euch am Morgen auf klaren Himmel freuen. Am Nachmittag wird es dann teilweise bewölkt bei bis zu sommerlichen 29 Grad.
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2: Und Wölfe, mit diesem Song hat für Dasher alles angefangen. Austin, Boot Stop Workin' wurde zum weltweiten Hit und plötzlich kannte jeder diesen Tanz dazu. Aber wir bleiben heute nicht im Jahr 2024 hängen. Nachher hören wir auch ihren ganz neuen Song Memo und erzählen euch, was sich seit diesem riesigen Durchbruch bei ihr getan hat. Aber erstmal der Song, mit dem alles explodiert ist. Austin, Boot Stop Workin'.

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1: Und Wölfe, wenn ihr Tyler Nance noch nicht auf dem Zettel habt, den Namen könnt ihr euch merken. Vor ein paar Jahren war der noch als Schweißer unterwegs und davor ist er auf einer Rinderfarm in Missouri groß geworden. Gitarre hat er eigentlich nur angefangen, um sich nach der Arbeit die Zeit zu vertreiben. Und 2025 ging dann Keeps Me Sane viral und plötzlich wurde aus dem Schweißer einer der spannendsten neuen Namen im Country. Inzwischen hat er sogar sein Debüt in der Grand Ole Opry gespielt. Und jetzt kommt schon der nächste Song. Whiskey Bottle Band, Ende Juli erschienen und damit wirklich noch ganz frisch. Also, ein Typ, der vor nicht allzu langer Zeit noch nach Feierabend Songs geschrieben hat und jetzt in Nashville richtig Fahrt aufnimmt. Tyler Nance mit Whiskey Bottle Band hier bei The Wolf.

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1: Ich bin Tine Klimach. Die EU hat neue Rüstungshilfen für die Ukraine im Wert von 6,1 Milliarden Euro genehmigt. Die Mittel seien für Flugabwehrsysteme, Raketen, Munition und Radaranlagen vorgesehen, teilte die EU-Kommission mit. Die Zusage aus Brüssel erreichte Kiew am 35. Unabhängigkeitstag der Ukraine, der heute mit internationalen Gästen begangen wird.
2: Präsident Zelensky nutzte seine Rede zum Unabhängigkeitstag für eine Kampfansage an Kreml-Chef Putin. Die Ukraine werde weiter um ihre Souveränität kämpfen, sagte Zelensky in Kiew. Die Welt müsse zusammenstehen, um Russland in die Knie zu zwingen. Zelensky forderte auch mehr Unterstützung für sein Land. Verlangt hatte er allein gestern von der EU 30 Milliarden Euro für die Verteidigung des Landes. Derweil gingen die gegenseitigen Luftangriffe in dem Krieg weiter. Es gab mehrere Verletzte. Aus Moskau, Ulf Mauder.
1: Unionsfraktionschef Thorsten Frey sieht die schwarz-rote Koalition vor einem arbeitsreichen Herbst. Wir haben ja bereits vor der parlamentarischen Sommerpause viele Gesetzgebungsvorhaben aufgegleist und die müssen jetzt umgesetzt werden. In der Regel mit der Zielsetzung Ende des Jahres, sagte der CDU-Politiker vor einer Sitzung des CDU-Präsidiums mit Kanzler und Parteichef Friedrich Merz in Berlin. Autobauer Volkswagen steckt tief in der Krise. Zehntausende Arbeitsplätze stehen im Zuge eines Sparprogramms auf der Kippe. In einer internen Umfrage übt die VW-Belegschaft massive Kritik am Konzernvorstand.
3: Wegen der desaströsen Kommunikation nach außen durch den Vorstand seien die Mitarbeiter und deren Familien verunsichert und verängstigt, so heißt es in einem eigentlich firmeninternen Artikel. Schon länger ist bekannt, dass bis 2030 rund 50.000 Stellen in Deutschland wegfallen sollen. Diese bereits geplanten Einsparungen reichen allerdings nicht aus. Also wie schlimm wird's tatsächlich? Ab morgen gibt's 9 Betriebsversammlungen, hier könnte es Details auch zu möglichen Werksschließungen geben. Uli Reitinger, Nachrichtenredaktion.
1: Die Weltmeere sind so warm wie noch nie seit Beginn der Messungen im Jahr 1979. Die durchschnittliche Meeresoberflächentemperatur habe am vergangenen Samstag ihren höchsten jemals gemessenen Wert erreicht, teilte der Klimawandeldienst des EU-Programms Copernicus in Bonn mit. Der Rekord sei am 22. August mit einer Temperatur von 21,1 Grad aufgestellt worden, womit der bisherige Rekord von 21,09 Grad im März 2024 übertroffen worden sei.
4: Und jetzt für euch das Niedersachsen-Update mit Philipp Stammer. Vor dem Landgericht Hannover hat der Prozess gegen einen 28-Jährigen begonnen. Er soll eine Bank mit einem Messer überfallen haben. Weil die Filiale aber keine Kasse hatte, erbeutete er nur 10 Euro. Die Zahl der Straftaten mit Bezug zur Clankriminalität in Niedersachsen ist erneut gesunken. 2025 wurden knapp 2700 Fälle registriert. Die Behörden waren allerdings weiterhin vor einer hohen Gewaltbereitschaft. Und das Landgericht Lüneburg hat einen 27-Jährigen wegen Totschlags zu 10 Jahren Haft verurteilt. Er hatte im Januar in Uelzen einen 30-Jährigen mit einem Messer tödlich verletzt.
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5: Hier müsst ihr aktuell am meisten Zeit einplanen. Auf der A1 Richtung Osnabrück gibt es zwischen Obhusen-Bremen-Mahndorf und Bremen-Arsten 6 Kilometer Stau. Ebenfalls Richtung Osnabrück liegt zwischen Bremer Kreuz und Rastplatz Mahndorfer Marsch ein Spanngurt auf der Fahrbahn. Auf der A1 Richtung Bremen staut es sich zwischen Bremen-Brinkum und Bremen-Arsten auf 3 Kilometern. Habt eine gute und sichere Fahrt.
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5: In Bad Pyrmont zeigt das Thermometer aktuell 20 Grad. In Bodenwerder sind es ebenfalls 20 Grad. In Hameln haben wir 19 Grad. In den nächsten Stunden ist es klar und freundlich. Heute Nacht sinkt das Thermometer auf milde 13 Grad. Morgen könnt ihr euch am Morgen auf klaren Himmel freuen. Am Nachmittag wird es dann teilweise bewölkt bei bis zu sommerlichen 29 Grad.
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6: Kurz auf 4 und wir holen einen Song raus, den wahrscheinlich ziemlich viele schon nach den ersten Sekunden mitsingen können. Taylor Swift war damals noch ganz am Anfang ihrer Karriere, als aus dieser Geschichte über unerwiderte Liebe einer ihrer größten frühen Hits wurde. Heute hören wir ihn so, wie Taylor ihn selbst neu aufgenommen hat. You Belong With Me in der Taylor's Version.

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1: Ach Wölfe, was war das für ein Fest letzte Woche. Wir haben wirklich die beste Country-Sommer-Playlist überhaupt. Gemeinsam mit euch waren wir ja in den letzten Wochen auf der Suche nach den besten Sommer-Country-Songs und am Donnerstag haben wir dann einmal in die gesamte Playlist reingehört. 200 Songs sind da drin und das hier ist eure Top 3.
0: Platz 3.

0: Platz 1.
1: She's from Texas, I can tell by the way he's two-stepping around the room.
2: Und das hat richtig Laune gemacht. Das Wetter hat ja nicht so richtig mitgespielt, aber für den nächsten Sommer oder falls er jetzt nochmal wiederkommen sollte, da haben wir jetzt die richtige Playlist. Danke an alle Wölfe, die mitgemacht haben, und der nächste Sommer, der kann kommen.

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2: Hey Wölfe, hier ist euer Country Baron und ich habe jetzt drei Geschichten zu unserer Legende Dolly Parton. Dolly Parton schrieb 1973 I Will Always Love You als Abschiedslied für ihren Mentor Porter Wagoner, als sie dessen Show verlassen hatte. Die Country-Version war schon ein Hit, aber als

0: Whitney Houston den Song 1992 für The Bodyguard gecovert hatte, wurde er weltweit berühmt. Houstons Version machte das Lied noch legendärer und zeigte, wie zeitlos Dollys Original ist. '95 startete Dolly Parton die Imagination Library, ein Programm, das kostenlose Bücher an Kinder in armen Gegenden verteilt. Was als kleines Projekt in Tennessee begonnen hatte, ist mittlerweile ein weltweiter Erfolg. Heute bekommen über 2 Millionen Kinder in den USA, Kanada und Großbritannien regelmäßig Bücher, was Dollys Engagement für Bildung unterstreicht. Jolene, Jolene, Jolene, Jolene. 1999 wurde Dolly Parton in die Country Music Hall of Fame aufgenommen. Das ist wie der Oscar der Country Musik. Ihre Aufnahme war ein riesiger Karrieremoment und würdigte ihren riesigen Einfluss auf das Genre und ihre Pionierarbeit im Country-Bereich.
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2: Mit Philipp Stammer. An der Grundschule am Bach in Erichshagen ist die Erweiterung der Mensa pünktlich zum neuen Schuljahr fertig geworden. Die neuen Räume bieten Platz für insgesamt 106 Kinder und damit deutlich mehr Raum für das gemeinsame Mittagessen. Die Arbeiten konnten komplett während der Sommerferien umgesetzt werden. Die Mensa soll dabei nicht nur ein Ort zum Essen sein, die Kinder sollen auch Gemeinschaft erleben. Das passt zum pädagogischen Konzept der Schule. Sie legt unter anderem Wert auf gegenseitigen Respekt, Selbstbewusstsein und verantwortungsvolles Handeln. Als Schule ohne Rassismus, Schule mit Courage, setzt sie sich außerdem für Toleranz, Gleichberechtigung und ein demokratisches Miteinander ein. Vor dem Landgericht Hannover hat heute der Prozess gegen einen 28-Jährigen wegen eines Banküberfalls begonnen. Er soll im letzten Juli Mitarbeiter mit einem Messer bedroht und Geld verlangt haben. Weil die Filiale keine Kasse hatte, gab ihm ein Zeuge 10 Euro aus seinem Portemonnaie. Anschließend hielten Zeugen den Mann fest. Die Zahl der Straftaten mit Bezug zur Clankriminalität in Niedersachsen ist erneut gesunken. 2025 wurden 2691 Fälle registriert, knapp 450 weniger als im Jahr davor. Die Behörden waren aber trotzdem vor einer hohen Gewaltbereitschaft. Mehr als 900 Fälle waren Rohheitsdelikte oder Straftaten gegen die persönliche Freiheit. Und das Landgericht Lüneburg hat einen 27-Jährigen wegen Totschlags zu 10 Jahren Haft verurteilt. Er hatte im Januar in Uelzen einen 30-Jährigen mit einem Messer tödlich verletzt.
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3: Hier müsst ihr aktuell am meisten Zeit einplanen. Auf der A2 Richtung Dortmund gibt es zwischen Hannover-Langenhagen und Wunstorf-Lute 11 Kilometer stockenden Verkehr. Auf der A1 Richtung Osnabrück staut es sich zwischen Uphusen-Bremen-Mahndorf und Bremen-Arsten auf 6 Kilometern. In der Gegenrichtung Richtung Bremen gibt es zwischen Bremen-Brinkum und Bremen-Arsten 3 Kilometer Stau. Habt eine gute und sichere Fahrt.
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3: In Bad Pyrmont zeigt das Thermometer aktuell 20 Grad. Hameln ist mit 18 Grad etwas kühler und in Holzminden sind es 21 Grad. In der Nacht sinkt das Thermometer auf frische 12 Grad. Morgen wird es strahlend klar bei anfangs 12 Grad. Im Laufe des Tages steigt das Thermometer auf angenehm warme 27 Grad an.
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0: Ach Würfe, es macht gerade wirklich Spaß zu beobachten, welche neuen Namen im Country auftauchen. Stella Lefty ist ja so einer und Boston kennt unsere regelmäßigen Wölfe inzwischen ziemlich gut. Der Song war ja schließlich schon weit vorne in unseren Hot 20. Jetzt drehen wir ihn nochmal auf. Stella Lefty hier mit Boston by The Wolf. 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
1: Und Wölfe, wenn unsere Country-Stars über Whisky singen, geht's ja oft ums Feiern, Herzschmerz oder die nächste Bar. Cody Jinx, der dreht das in Better Than the Bottle, aber komplett um. Der Song entstand aus einem echten Gespräch mit seinem langjährigen Freund und Songwriter Tom McElvin. Die beiden kannten sich seit über 20 Jahren und saßen eines Morgens zum ersten Mal komplett nüchtern zusammen. Keine Zigaretten, keine Drogen, kein Alkohol. Stattdessen haben sie darüber gesprochen, wie sie früher gelebt haben, was dabei kaputt gegangen ist und welche Freunde diesen Weg nicht überlebt haben. Und genau daraus wurde dann dieser Song. Better Than the Bottle ist deshalb kein erhobener Zeigefinger, sondern eher dieses, naja, wir haben genug Mist gebaut, wir sind noch da und versuchen es jetzt besser zu machen. Der Song eröffnet auch Cody Jinx Album In My Blood. Das kam ja 2025 raus. Hier ist Cody Jinx mit Better Than the Bottle by The Wolf.

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1: Ich bin Tine Klimach. Nach der Sommerpause ist Bundeskanzler Friedrich Merz erstmals wieder mit dem engsten Führungsteam seiner Partei zusammengekommen. Dabei ging es für die CDU-Spitze auch darum, die morgige Kabinettsklausur vorzubereiten. Die Bundesregierung stehe vor einem arbeitsreichen Herbst, sagte der neue Unionsfraktionschef Thorsten Frey.
2: Kurs halten und weiter reformieren, so könnte man das Motto der Regierung gerade umschreiben. Der neue Unionsfraktionschef Thorsten Frey, Nachfolger von Jens Spahn, erklärte, es gehe jetzt um die zügige Umsetzung der Reformen, die man vor der Sommerpause vereinbart habe. Das könnte aber teilweise schwierig werden, nachdem Ostministerpräsidenten der CDU, also aus Freys eigener Partei, zentrale Kompromisse wieder ins Wackeln gebracht haben, etwa die Abschaffung der Rente mit 63. Dazu kommen die schlechten Umfragen und nur noch 2 Wochen bis zu den ersten Landtagswahlen diesen Herbst im Osten. Aus Berlin, Ronny Tochau.
1: Der BIWA Pflegeschutzbund weist den Verdacht der AfD zurück, in Pflegeheimen würden Angestellte oder Angehörige die Briefwahl der Bewohner manipulieren. Es lägen keinerlei Hinweise auf Wahlbetrug in Pflegeheimen oder eine unzulässige Einflussnahme bei der Stimmabgabe vor, erklärte der Verband. Zuvor hatte der AfD-Vorsitzende Tino Chrupalla vor der Landtagswahl am 6. September in Sachsen-Anhalt Zweifel daran gesät, dass bei der Briefwahl alles mit rechten Dingen zugeht. Die Ukraine bittet seit Wochen um frisches Geld für die Stärkung ihrer Flugabwehr. Zum heutigen Nationalfeiertag kommen gute Nachrichten aus Brüssel. Die EU hat zum 35. Unabhängigkeitstag der Ukraine neue Rüstungshilfen im Wert von 6,1 Milliarden Euro genehmigt.
3: Flugabwehrsysteme, Raketen, Munition und Radaranlagen sollen vor allem mit diesem EU-Geld bezahlt werden. Und zwar wegen der immer häufigeren russischen Angriffe mit ballistischen Raketen und mit Drohnen. 376 Raketenangriffe nur im Juli. Europa zeige am Unabhängigkeitstag, dass die Unterstützung für die Ukraine unerschütterlich und konkret sei, sagte Kommissionspräsidentin von der Leyen. Aus Brüssel, Dieter Ebeling.
1: Nach einem bisher vergleichsweise milden Sommer wird es in Griechenland jetzt richtig heiß. Das Land erlebt seine erste Hitzewelle des Sommers. Für mindestens eine Woche werden Temperaturen von bis zu 40 Grad erwartet. Besonders in Ballungszentren in Mittelgriechenland und auf Peloponnes bleibt es auch nachts ungewöhnlich warm. Gleichzeitig steigt wegen der Trockenheit und starker Winde die Waldbrandgefahr.
4: Und jetzt für euch das Niedersachsen-Update mit Philipp Stammer. Vor dem Landgericht Hannover hat der Prozess gegen einen 28-Jährigen begonnen. Er soll eine Bank mit einem Messer überfallen haben. Weil die Filiale aber keine Kasse hatte, erbeutete er nur 10 Euro. Die Zahl der Straftaten mit Bezug zur Clankriminalität in Niedersachsen ist erneut gesunken. 2025 wurden knapp 2700 Fälle registriert. Die Behörden waren allerdings weiterhin vor einer hohen Gewaltbereitschaft. Und das Landgericht Lüneburg hat einen 27-Jährigen wegen Totschlags zu 10 Jahren Haft verurteilt. Er hatte im Januar in Uelzen einen 30-Jährigen mit einem Messer tödlich verletzt.
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5: Hier müsst ihr aktuell am meisten Zeit einplanen. Auf der A2 Richtung Dortmund gibt es zwischen Hannover-Langenhagen und Wunstorf-Lute 13 Kilometer stockenden Verkehr. Auf der A1 Richtung Osnabrück staut es sich zwischen Uphusen-Bremen-Mahndorf und Bremen-Arsten auf 6 Kilometern. In der Gegenrichtung Richtung Bremen steht ihr zwischen Bremen-Brinkum und Bremen-Arsten auf 4 Kilometern. Wir wünschen euch eine gute Fahrt.
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5: In Bodenwerder und Bad Pyrmont zeigt das Thermometer aktuell 21 Grad. In Holzminden sind es 22 Grad. In der Nacht sinkt das Thermometer auf frische 12 Grad. Morgen wird es strahlend klar bei anfangs 12 Grad. Im Laufe des Tages steigt das Thermometer auf angenehm warme 27 Grad an.
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6: Und Wölfe, eine ziemlich große Frage verpackt in einen ziemlich entspannten Country-Song. Würdet ihr mit jemandem mitgehen, wenn ihr noch überhaupt keine Ahnung habt, wohin das Ganze führt? Josh Turner hat daraus schon 2006 einen Nummer 1 Hit gemacht und diese Stimme erkennt man sowieso nach ungefähr 2 Sekunden. Would you go with me?

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1: Und Wölfe, wir haben ja letzte Woche nicht nur die 200 besten Country-Sommerhits gehört, wir waren ja mit euch mehrere Wochen auf der Suche. Nö, wir haben natürlich auch wieder in die Hot 20 reingehört, also in die 20 besten Country-Songs der Woche. Und das hier ist die Top 5 der letzten Woche.
0: Platz

Januar. Eine neue Nummer 1 in der Hot 20. Morgan Wallen mit Been By Now. Und ob er diesen Platz in dieser Woche verteidigen kann, das hören wir dann am Freitag ab 16 Uhr.

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1: Mit Philipp Stammer. An der Grundschule am Bach in Erichshagen ist die Erweiterung der Mensa pünktlich zum neuen Schuljahr fertig geworden. Die neuen Räume bieten Platz für insgesamt 106 Kinder und damit deutlich mehr Raum für das gemeinsame Mittagessen. Die Arbeiten konnten komplett während der Sommerferien umgesetzt werden. Die Mensa soll dabei nicht nur ein Ort zum Essen sein, die Kinder sollen auch Gemeinschaft erleben. Das passt zum pädagogischen Konzept der Schule. Sie legt unter anderem Wert auf gegenseitigen Respekt, Selbstbewusstsein und verantwortungsvolles Handeln. Als Schule ohne Rassismus, Schule mit Courage, setzt sie sich außerdem für Toleranz, Gleichberechtigung und ein demokratisches Miteinander ein. Vor dem Landgericht Hannover hat heute der Prozess gegen einen 28-Jährigen wegen eines Banküberfalls begonnen. Er soll im letzten Juli Mitarbeiter mit einem Messer bedroht und Geld verlangt haben. Weil die Filiale keine Kasse hatte, gab ihm ein Zeuge 10 Euro aus seinem Portemonnaie. Anschließend hielten Zeugen den Mann fest. Die Zahl der Straftaten mit Bezug zur Clankriminalität in Niedersachsen ist erneut gesunken. 2025 wurden 2691 Fälle registriert, knapp 450 weniger als im Jahr davor. Die Behörden waren aber trotzdem vor einer hohen Gewaltbereitschaft. Mehr als 900 Fälle waren Rohheitsdelikte oder Straftaten gegen die persönliche Freiheit. Und das Landgericht Lüneburg hat einen 27-Jährigen wegen Totschlags zu 10 Jahren Haft verurteilt. Er hatte im Januar in Uelzen einen 30-Jährigen mit einem Messer tödlich verletzt.
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2: Hier müsst ihr aktuell am meisten Zeit einplanen. Auf der A2 Richtung Dortmund gibt es zwischen Hannover-Langenhagen und Wunstorf-Lute 11 Kilometer stockenden Verkehr. Auf der A1 Richtung Osnabrück staut es sich zwischen Obhusen-Bremen-Mahndorf und Bremen-Asten auf 5 Kilometern. In der Gegenrichtung Richtung Bremen gibt es zwischen Bremen-Brinkum und Bremen-Asten 3 Kilometer Stau. Wir wünschen euch eine gute Fahrt.
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2: In Hameln sind es aktuell 19 Grad, in Bad Pyrmont ebenfalls 19 Grad. In Bodenwerder zeigt das Thermometer 21 Grad. In der Nacht sinkt das Thermometer auf frische 12 Grad. Morgen wird es strahlend klar bei anfangs 12 Grad. Im Laufe des Tages steigt das Thermometer auf angenehm warme 27 Grad an.
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3: Und den hier habt ihr Wölfe ganz nach oben gewählt. Wir haben bei unserer The Wolf Summertime eure liebsten Country-Sommerhits gesucht. Und Truth in Texas von Ella Langley ist eure Nummer 1 geworden. Wir haben ihn im großen Countdown natürlich schon zusammen gehört. Aber mal ehrlich, wenn ihr einen Song zum besten Country-Sommerhit wählt, dann darf ihr danach auch noch ein paar weitere Runden drehen. Ella Langley jetzt mit Truth in Texas.

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1: Und Wölfe, Dasher kennt ihr ja spätestens seit Austin Bootstop Working. Der Song hat ihre Karriere komplett verändert. Plötzlich lief ihre Musik weltweit und dieser Tanz dazu war überall bei TikTok, bei Instagram. Mit so einem Erfolg kommt aber auch ziemlich viel Aufmerksamkeit und eben nicht nur die Nette. Dasher hat erzählt, dass sie sich in den vergangenen Jahren einiges anhören durfte über ihre Musik, ihre Stimme und sogar darüber, wie sie tanzt. Und genau da setzt jetzt ihr neuer Song Memo an. Irgendwann kann man sich entscheiden, ob man all diese Meinungen ständig mit sich rumschleppt oder einfach sein eigenes Ding macht. Das hören wir uns jetzt an. Dasher hier mit Memo by The Wolf.

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1: Ich bin Tine Klimach. Ernteausfälle, Brände und Niedrigwasser sorgen für enorme Schäden. Die extreme Hitze und Trockenheit in diesem Sommer kosten die deutsche Wirtschaft nach Schätzungen von Greenpeace 36 Milliarden Euro, sagt die Umweltorganisation.
2: Bei brütender Hitze schalten viele von uns einen Gang zurück. Wir sind weniger produktiv. Und allein das verursacht Schäden von mehr als 10 Milliarden Euro, sagt Greenpeace. Und dann sind da die Bauern, die weniger ernten, Wälder werden zu Asche. Eine Katastrophe für die Menschen und die Volkswirtschaft, nennen die Umweltschützer diesen Sommer und fordern die Regierung auf, nun schnell zu handeln. Denn, Zitat, ein Weiter-so können wir uns nicht mehr leisten. Claudia Wächter, Nachrichtenredaktion.
1: Unionsfraktionschef Thorsten Frey sieht die schwarz-rote Koalition für einen arbeitsreichen Herbst. Wir haben ja bereits vor der parlamentarischen Sommerpause viele Gesetzgebungsvorhaben aufgegleist und die müssen jetzt umgesetzt werden. In der Regel mit der Zielsetzung Ende des Jahres, sagte der CDU-Politiker vor einer Sitzung des CDU-Präsidiums mit Kanzler und Parteichef Friedrich Merz in Berlin. Bundespräsident Frank-Walter Steinmeier ist nun offiziell Hausherr in seinem neuen Berliner Domizil. Das hat er bezogen, weil das Schloss Bellevue aktuell saniert wird. In einem symbolischen Akt bekam er heute den Schlüssel für den modernen Bau.
3: 6 Geschosse und eine auffallend bunte Fassade. So sieht das Ausweichquartier des Bundespräsidenten aus, mitten in Berlin, nah am Kanzleramt und Hauptbahnhof gelegen. Modern und funktional, freundlich und einladend, außerdem stilvoll. So lobt der Hausherr das Gebäude, das er schon Anfang Juli bezogen hat. Der Stammsitz des Staatsoberhaupts Schloss Bellevue soll in den kommenden 8 Jahren von Grund auf saniert werden. Aus Berlin, Thomas Thonfeld.
1: Die Verbraucherzentralen warnen vor einer Beeinflussung bei Trinkgeldoptionen auf Kartenlesegeräten. Die Chefin des Bundesverbandes, Ramona Popp, sagte der dpa, es müsse auf den ersten Blick erkennbar sein, wie Gäste Trinkgeld ablehnen oder die Höhe selbst festlegen können. Der Verband setze sich für ein Verbot manipulativer Designtricks ein. Oft sei die Option, kein Trinkgeld zu geben, versteckt oder schlecht sichtbar, so Popp. Die Felder, auf denen Vorschläge fürs Trinkgeld wie 10% oder 15% angetippt werden können, seien oft größer oder farblich auffälliger.
4: Und jetzt für euch das Niedersachsen-Update mit Philipp Stammer. Vor dem Landgericht Hannover hat der Prozess gegen einen 28-Jährigen begonnen. Er soll eine Bank mit einem Messer überfallen haben. Weil die Filiale aber keine Kasse hatte, erbeutete er nur 10 Euro. Die Zahl der Straftaten mit Bezug zur Clankriminalität in Niedersachsen ist erneut gesunken. 2025 wurden knapp 2700 Fälle registriert. Die Behörden waren allerdings weiterhin vor einer hohen Gewaltbereitschaft. Und das Landgericht Lüneburg hat einen 27-Jährigen wegen Totschlags zu 10 Jahren Haft verurteilt. Er hatte im Januar in Uelzen einen 30-Jährigen mit einem Messer tödlich verletzt.
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5: Hier müsst ihr aktuell am meisten Zeit einplanen. Auf der A1 Richtung Osnabrück gibt es zwischen Uphusen-Bremen-Mahndorf und Bremen-Arsten 4 Kilometer Stau. In der Gegenrichtung, Richtung Bremen, staut es sich zwischen Bremen-Brinkum und Bremen-Arsten auf 2 Kilometern. Auf der A7 Richtung Hamburg läuft zwischen Bispingen und Evendorf die Unfallaufnahme. Der rechte Fahrstreifen ist gesperrt. Habt eine gute und sichere Fahrt.
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5: In Bodenwerder zeigt das Thermometer aktuell 21 Grad. Hameln ist mit 19 Grad etwas kühler. Holzminden meldet mit 22 Grad den höchsten Wert im Vergleich. In der Nacht sinkt das Thermometer auf frische 12 Grad. Morgen wird es strahlend klar bei anfangs 12 Grad. Im Laufe des Tages steigt das Thermometer auf angenehm warme 27 Grad an.
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1: Mit Philipp Stammer. An der Grundschule am Bach in Erichshagen ist die Erweiterung der Mensa pünktlich zum neuen Schuljahr fertig geworden. Die neuen Räume bieten Platz für insgesamt 106 Kinder und damit deutlich mehr Raum für das gemeinsame Mittagessen. Die Arbeiten konnten komplett während der Sommerferien umgesetzt werden. Die Mensa soll dabei nicht nur ein Ort zum Essen sein, die Kinder sollen auch Gemeinschaft erleben. Das passt zum pädagogischen Konzept der Schule. Sie legt unter anderem Wert auf gegenseitigen Respekt, Selbstbewusstsein und verantwortungsvolles Handeln. Als Schule ohne Rassismus, Schule mit Courage, setzt sie sich außerdem für Toleranz, Gleichberechtigung und ein demokratisches Miteinander ein. Vor dem Landgericht Hannover hat heute der Prozess gegen einen 28-Jährigen wegen eines Banküberfalls begonnen. Er soll im letzten Juli Mitarbeiter mit einem Messer bedroht und Geld verlangt haben. Weil die Filiale keine Kasse hatte, gab ihm ein

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1: Auf der A1 Richtung Osnabrück gibt es zwischen Ophusen-Bremen-Mahndorf und Bremen-Arsten 1 Kilometer Stau. Wir wünschen euch eine gute Fahrt.
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1: In Bad Pyrmont zeigt das Thermometer aktuell 19 Grad. Hameln meldet ebenfalls 19 Grad. In Holzminden ist es mit 21 Grad etwas wärmer. In der Nacht sinkt das Thermometer auf frische 12 Grad. Morgen wird es strahlend klar bei anfangs 12 Grad. Im Laufe des Tages steigt das Thermometer auf angenehm warme 27 Grad an.
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1: Ich bin Tine Klimach. Nach der Sommerpause ist Bundeskanzler Friedrich Merz erstmals wieder mit dem engsten Führungsteam seiner Partei zusammengekommen. Dabei ging es für die CDU-Spitze auch darum, die morgige Kabinettsklausur vorzubereiten. Die Bundesregierung stehe vor einem arbeitsreichen Herbst, sagte der neue Unionsfraktionschef Thorsten Frey.
2: Kurs halten und weiter reformieren, so könnte man das Motto der Regierung gerade umschreiben. Der neue Unionsfraktionschef Thorsten Frey, Nachfolger von Jens Spahn, erklärte, es gehe jetzt um die zügige Umsetzung der Reformen, die man vor der Sommerpause vereinbart habe. Das könnte aber teilweise schwierig werden, nachdem Ostministerpräsidenten der CDU, also aus Freys eigener Partei, zentrale Kompromisse wieder ins Wackeln gebracht haben. Etwa die Abschaffung der Rente mit 63. Aus Berlin, Ronny Tochau.
1: Die Ukraine zeigt sich zum 35. Jahrestag der Unabhängigkeit stolz auf ihren Kampf gegen Russlands Krieg. Präsident Selenskyj nutzte seine Rede an die Nation gleichzeitig für eine Kampfansage an Russlands Präsidenten Putin und kündigte weiteren Widerstand gegen die russische Invasion an.
3: Präsident Selenskyj gibt sich trotz der schwierigen Lage für Kiew an der Front kämpferisch zum Nationalfeiertag. Die Ukraine erhält auch weitere Militärhilfen aus Großbritannien und von der EU. Die Reaktion aus dem Kreml hier in Moskau ließ nicht lange auf sich warten. Mit den Rüstungshilfen werde weiter Öl ins Feuer des Krieges gegossen. Verhindert werde so jeder Versuch, in Friedensverhandlungen zu treten, hieß es hier in Moskau. Aus Moskau, Ulf Mauder.
1: Die Folgen der extremen Hitze und wochenlangen Trockenheit kosten die deutsche Wirtschaft nach Schätzungen von Greenpeace mindestens 36 Milliarden Euro. Das entspreche bis 0,9% der deutschen Wirtschaftsleistung, teilte die Naturschutzorganisation mit. Greenpeace berechnete dazu die wirtschaftlichen Schäden unter anderem durch Ernteausfälle, Waldbrände und durch Gesundheitskosten aufgrund der Hitze. Greenpeace fordert die Bundesregierung auf ihrer Kabinettsklausur mit dem gebotenen Ernst auf die Klimakrise zu reagieren. Für zwei Schulklassen aus Schleswig-Holstein endete die Oberstufenfahrt nach Paris mit einem Schock. Die Reisebus prallte in den Niederlanden am frühen Morgen auf einen Kleintransporter. 8 Menschen wurden verletzt ins Krankenhaus gebracht, einige von ihnen schwer. Später wurden 8 weitere Personen im Krankenhaus behandelt. In Lebensgefahr war laut Polizei niemand.
4: Und jetzt für euch das Niedersachsen-Update mit Philipp Stammer. Vor dem Landgericht Hannover hat der Prozess gegen einen 28-Jährigen begonnen. Er soll eine Bank mit einem Messer überfallen haben. Weil die Filiale aber keine Kasse hatte, erbeutete er nur 10 Euro. Die Zahl der Straftaten mit Bezug zur Clankriminalität in Niedersachsen ist erneut gesunken. 2025 wurden knapp 2700 Fälle registriert. Die Behörden waren allerdings weiterhin vor einer hohen Gewaltbereitschaft. Und das Landgericht Lüneburg hat einen 27-Jährigen wegen Totschlags zu 10 Jahren Haft verurteilt. Er hatte im Januar in Uelzen einen 30-Jährigen mit einem Messer tödlich verletzt.
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5: Auf der A7 Richtung Kassel gibt es zwischen Nörten-Hardenberg und Göttingen-Nord 2 Kilometer Stau. Auf der A27 Richtung Bremerhaven steht zwischen Dreieck Bremen-Industriehäfen und Bremen-Nord ein liegengebliebenes Fahrzeug auf der Fahrbahn. Auf der A39 Richtung Wolfsburg gibt es zwischen Kreuz Wolfsburg-Königslutter und Flechtorf eine Gefahr durch eine ungesicherte Unfallstelle auf dem Standstreifen. Habt eine gute und sichere Fahrt.
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5: In Hameln zeigt das Thermometer aktuell 19 Grad. Genauso warm ist es in Bad Pyrmont. Auch dort sind es 19 Grad. In Holzminden wird es mit 21 Grad etwas wärmer. In der Nacht sinkt das Thermometer auf frische 12 Grad. Morgen wird es strahlend klar bei anfangs 12 Grad. Im Laufe des Tages steigt das Thermometer auf angenehm warme 27 Grad an.
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1: Mit Philipp Stammer. An der Grundschule am Bach in Erichshagen ist die Erweiterung der Mensa pünktlich zum neuen Schuljahr fertig geworden. Die neuen Räume bieten Platz für insgesamt 106 Kinder und damit deutlich mehr Raum für das gemeinsame Mittagessen. Die Arbeiten konnten komplett während der Sommerferien umgesetzt werden. Die Mensa soll dabei nicht nur ein Ort zum Essen sein, die Kinder sollen auch Gemeinschaft erleben. Das passt zum pädagogischen Konzept der Schule. Sie legt unter anderem Wert auf gegenseitigen Respekt, Selbstbewusstsein und verantwortungsvolles Handeln. Als Schule ohne Rassismus, Schule mit Courage, setzt sie sich außerdem für Toleranz, Gleichberechtigung und ein demokratisches Miteinander ein. Vor dem Landgericht Hannover hat heute der Prozess gegen einen 28-Jährigen wegen eines Banküberfalls begonnen. Er soll im letzten Juli Mitarbeiter mit einem Messer bedroht und Geld verlangt haben. Weil die Filiale keine Kasse hatte, gab ihm ein Zeuge 10 Euro aus seinem Portemonnaie. Anschließend hielten Zeugen den Mann fest. Die Zahl der Straftaten mit Bezug zur Clankriminalität in Niedersachsen ist erneut gesunken. 2025 wurden 2691 Fälle registriert, knapp 450 weniger als im Jahr davor. Die Behörden waren aber trotzdem vor einer hohen Gewaltbereitschaft. Mehr als 900 Fälle waren Rohheitsdelikte oder Straftaten gegen die persönliche Freiheit. Und das Landgericht Lüneburg hat einen 27-Jährigen wegen Totschlags zu 10 Jahren Haft verurteilt. Er hatte im Januar in Uelzen einen 30-Jährigen mit einem Messer tödlich verletzt.
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2: Auf der A7 Richtung Kassel gibt es zwischen Nörten-Hardenberg und Göttingen-Nord 2 Kilometer Stau. Auf der A39 Richtung Wolfsburg läuft zwischen Kreuz Wolfsburg-Königslutter und Flechtorf die Unfallaufnahme. Auf der A27 Richtung Bremerhaven steht zwischen Dreieck Bremen-Industriehäfen und Bremen-Nord ein liegengebliebenes Fahrzeug auf der Fahrbahn. Gute Fahrt.
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2: In Bodenwerder zeigt das Thermometer aktuell 20 Grad. Holzminden meldet ebenfalls 20 Grad. In Bad Pyrmont sind es 19 Grad. In der Nacht sinkt das Thermometer auf frische 12 Grad. Morgen wird es strahlend klar bei anfangs 12 Grad. Im Laufe des Tages steigt das Thermometer auf angenehm warme 27 Grad an.

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1: Ich bin Tine Klimach. Nach der Sommerpause ist Bundeskanzler Friedrich Merz erstmals wieder mit dem engsten Führungsteam seiner Partei zusammengekommen. Dabei ging es für die CDU-Spitze auch darum, die morgige Kabinettsklausur vorzubereiten. Die Bundesregierung stehe vor einem arbeitsreichen Herbst, sagte der neue Unionsfraktionschef Thorsten Frey.
2: Kurs halten und weiter reformieren, so könnte man das Motto der Regierung gerade umschreiben. Der neue Unionsfraktionschef Thorsten Frey, Nachfolger von Jens Spahn, erklärte, es gehe jetzt um die zügige Umsetzung der Reformen, die man vor der Sommerpause vereinbart habe. Das könnte aber teilweise schwierig werden, nachdem Ostministerpräsidenten der CDU, also aus Freys eigener Partei, zentrale Kompromisse wieder ins Wackeln gebracht haben. Etwa die Abschaffung der Rente mit 63. Aus Berlin, Ronny Tochau.
1: Die Ukraine zeigt sich zum 35. Jahrestag der Unabhängigkeit stolz auf ihren Kampf gegen Russlands Krieg. Präsident Selenskyj nutzte seine Rede an die Nation gleichzeitig für eine Kampfansage an Russlands Präsidenten Putin und kündigte weiteren Widerstand gegen die russische Invasion an.
3: Präsident Selenskyj gibt sich trotz der schwierigen Lage für Kiew an der Front kämpferisch zum Nationalfeiertag. Die Ukraine erhält auch weitere Militärhilfen aus Großbritannien und von der EU. Die Reaktion aus dem Kreml hier in Moskau ließ nicht lange auf sich warten. Mit den Rüstungshilfen werde weiter Öl ins Feuer des Krieges gegossen. Verhindert werde so jeder Versuch, in Friedensverhandlungen zu treten, hieß es hier in Moskau. Aus Moskau, Ulf Mauder.
1: Die Folgen der extremen Hitze und wochenlangen Trockenheit kosten die deutsche Wirtschaft nach Schätzungen von Greenpeace mindestens 36 Milliarden Euro. Das entspreche bis 0,9% der deutschen Wirtschaftsleistung, teilte die Naturschutzorganisation mit. Greenpeace berechnete dazu die wirtschaftlichen Schäden unter anderem durch Ernteausfälle, Waldbrände und durch Gesundheitskosten aufgrund der Hitze. Greenpeace fordert die Bundesregierung auf, auf ihrer Kabinettsklausur mit dem gebotenen Ernst auf die Klimakrise zu reagieren. Für zwei Schulklassen aus Schleswig-Holstein endete die Oberstufenfahrt nach Paris mit einem Schock. Der Reisebus prallte in den Niederlanden am frühen Morgen auf einen Kleintransporter. 8 Menschen wurden verletzt ins Krankenhaus gebracht, einige von ihnen schwer. Später wurden 8 weitere Personen im Krankenhaus behandelt. In Lebensgefahr war laut Polizei niemand.
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4: Auf der A7 Richtung Kassel gibt es zwischen Kreuz Hannover-Kirchhorst und Hannover-Anderten 1 Kilometer Stau. Im weiteren Verlauf Richtung Kassel steht ihr zwischen Nörten-Hardenberg und Göttingen-Nord ebenfalls auf 1 Kilometer. Auf der A27 Richtung Walsrode zwischen Verden-Ost und Walsrode-West liegen Holzteile auf der Fahrbahn. Habt eine gute und sichere Fahrt.
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4: In Holzminden und Hameln zeigt das Thermometer aktuell 19 Grad, in Bad Pyrmont sind es 18 Grad. In der Nacht sinkt das Thermometer auf frische 12 Grad. Morgen wird es zunächst teils bewölkt, später dann freundlich bei anfangs 12 Grad. Im Laufe des Tages steigt das Thermometer auf angenehm warme 28 Grad an.
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1: Ich bin Tine Klimach. Die EU hat neue Rüstungshilfen für die Ukraine im Wert von 6,1 Milliarden Euro genehmigt. Die Mittel seien für Flugabwehrsysteme, Raketen, Munition und Radaranlagen vorgesehen, teilte die EU-Kommission mit. Die Zusage aus Brüssel erreichte Kiew am 35. Unabhängigkeitstag der Ukraine, der heute mit internationalen Gästen begangen wird.
2: Präsident Zelensky nutzte seine Rede zum Unabhängigkeitstag für eine Kampfansage an Kreml-Chef Putin. Die Ukraine werde weiter um ihre Souveränität kämpfen, sagte Zelensky in Kiew. Die Welt müsse zusammenstehen, um Russland in die Knie zu zwingen. Zelensky forderte auch mehr Unterstützung für sein Land. Verlangt hatte er allein gestern von der EU 30 Milliarden Euro für die Verteidigung des Landes. Aus Moskau, Ulf Mauder.
1: AOK-Chefin Carola Reimann hat die telefonische Krankschreibung als gutes Mittel verteidigt, gerade in Zeiten von Infektionsfällen. So könnten Ansteckungen vermieden und medizinisches Personal geschützt werden, sagte sie den Zeitungen der Funke Mediengruppe. Eine missbräuchliche Nutzung könne die AOK nicht feststellen. Die schwarz-rote Koalition will die Möglichkeit zur telefonischen Krankschreibung abschaffen. Autobauer Volkswagen steckt tief in der Krise. Zehntausende Arbeitsplätze stehen im Zuge eines Sparprogramms auf der Kippe. In einer internen Umfrage übt die VW-Belegschaft massive Kritik am Konzernvorstand.
3: Wegen der desaströsen Kommunikation nach außen durch den Vorstand seien die Mitarbeiter und deren Familien verunsichert und verängstigt, so heißt es in einem eigentlich firmeninternen Artikel. Schon länger ist bekannt, dass bis 2030 rund 50.000 Stellen in Deutschland wegfallen sollen. Diese bereits geplanten Einsparungen reichen allerdings nicht aus. Also wie schlimm wird's tatsächlich? Ab morgen gibt's 9 Betriebsversammlungen. Hier könnte es Details auch zu möglichen Werksschließungen geben. Uli Reitinger, Nachrichtenredaktion.
1: Die Weltmeere sind so warm wie noch nie seit Beginn der Messungen im Jahr 1979. Die durchschnittliche Meeresoberflächentemperatur habe am vergangenen Samstag ihren höchsten jemals gemessenen Wert erreicht, teilte der Klimawandeldienst des EU-Programms Copernicus in Bonn mit. Der Rekord sei am 22. August mit einer Temperatur von 21,1 Grad aufgestellt worden, womit der bisherige Rekord von 21,09 Grad im März 2024 übertroffen worden sei.
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4: Auf der A7 Richtung Kassel gibt es zwischen Dreieck Hannover Süd und Derneburg-Salzgitter 2 Kilometer Stau. Im weiteren Verlauf steht ihr zwischen Kreuz Hannover Ost und Hannover Anderten auf 1 Kilometer. Gute Fahrt.
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4: In Bodenwerder und Hameln zeigt das Thermometer aktuell 17 Grad. In Bad Pyrmont sind es 16 Grad. In der Nacht sinkt das Thermometer auf frische 12 Grad. Morgen wird es zunächst teils bewölkt, später dann freundlich bei anfangs 12 Grad. Im Laufe des Tages steigt das Thermometer auf angenehm warme 28 Grad an.

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1: Ich bin Thomas Brock. Nach der Sommerpause ist Bundeskanzler Merz erstmals wieder mit dem engsten Führungsteam seiner Partei zusammengekommen. Dabei ging es für die CDU-Spitze auch darum, die morgige Kabinettsklausur vorzubereiten. Die Bundesregierung stehe vor einem arbeitsreichen Herbst, sagte der neue Unionsfraktionschef Frei.
2: Kurs halten und weiter reformieren, so könnte man das Motto der Regierung gerade umschreiben. Der neue Unionsfraktionschef Thorsten Frey, Nachfolger von Jens Spahn, erklärte, es gehe jetzt um die zügige Umsetzung der Reformen, die man vor der Sommerpause vereinbart habe. Das könnte aber teilweise schwierig werden, nachdem Ostministerpräsidenten der CDU, also aus Freys eigener Partei, zentrale Kompromisse wieder ins Wackeln gebracht haben. Etwa die Abschaffung der Rente mit 63. Dazu kommen die schlechten Umfragen und nur noch 2 Wochen bis zu den ersten Landtagswahlen diesen Herbst im Osten. Ronny Tohau, Nachrichtenredaktion.
1: Die Folgen der extremen Hitze und wochenlangen Trockenheit kosten die deutsche Wirtschaft nach Schätzungen von Greenpeace mindestens 36 Milliarden Euro. Das entspräche 0,8 bis 0,9% der deutschen Wirtschaftsleistung, teilte die Naturschutzorganisation mit. Greenpeace berechnete dabei die wirtschaftlichen Schäden unter anderem durch Ernteausfälle, Waldbrände und durch die Gesundheitskosten aufgrund der Hitze. Verbraucherschützer wollen per Verbandsklage gegen hohe Preise bei der Fernwärme vorgehen. Das Ziel könnten sie verfehlen. Aber das zuständige Oberlandesgericht in Hamm sieht Verstöße. Das machte die Richterin bei der Verhandlung deutlich.
3: Die Verbraucherschützer wollen gegen E.ON mit einer Sammelklage vorgehen, wegen der Preisklauseln in mehreren Bundesländern. Das sieht das Gericht aber kritisch. Vielmehr muss am Ende wohl jeder Kunde individuell sein Recht einklagen. Es geht darum, wie E.ON die Preise für die Fernwärme errechnet hat. In einigen Regionen führte das zu höheren Preisen und zwar unrechtmäßig, findet das Gericht. Gut möglich also, dass einige ihr Geld zurückbekommen werden. Thomas Bremser, Redaktion.
1: Zum Fußball im DFB-Pokal haben die Bundesligisten HSV und 1. FC Köln die 2. Runde erreicht. Die Hamburger siegten beim Drittligisten SC Verl mit 3:0. Köln gewann 2:1 bei Drittliga-Aufsteiger Würzburger Kickers. Bundesliga-Absteiger VfL Wolfsburg mühte sich zu einem 6:5 im Elfmeterschießen bei Regionalligist Altglienicke.
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4: Auf der A27 Richtung Bremen gibt es zwischen Stotel und Hagen 2 Kilometer Stau. Auf der A1 Richtung Bremen zwischen Brinkum und Bremen-Arsten ist der Verkehr dicht. Gute Fahrt.
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4: In Holzminden zeigt das Thermometer aktuell 14 Grad. In Bodenwerder sind es ebenfalls 14 Grad. In Hameln ist es mit 15 Grad etwas wärmer. In der Nacht sinkt das Thermometer auf frische 12 Grad. Morgen wird es zunächst teils bewölkt, später dann freundlich bei anfangs 12 Grad. Im Laufe des Tages steigt das Thermometer auf angenehm warme 28 Grad an.

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1: Ich bin Thomas Brock. Die Ukraine zeigt sich zum 35. Jahrestag der Unabhängigkeit stolz auf ihren Kampf gegen Russlands Krieg. Präsident Selenskyj nutzte seine Rede an die Nation gleichzeitig für eine Kampfansage an Kremlchef Putin und kündigte weiteren Widerstand gegen die russische Invasion an.
2: Präsident Selenskyj gibt sich trotz der schwierigen Lage für Kiew an der Front kämpferisch zum Nationalfeiertag. Die Ukraine erhält auch weitere Militärhilfen aus Großbritannien und von der EU. Die Reaktion aus dem Kreml hier in Moskau ließ nicht lange auf sich warten. Mit den Rüstungshilfen werde weiter Öl ins Feuer des Krieges gegossen. Verhindert werde so jeder Versuch, in Friedensverhandlungen zu treten, hieß es hier in Moskau. Aus Moskau, Ulf Mauder.
1: Nach der Sommerpause ist Bundeskanzler Merz erstmals wieder mit dem engsten Führungsteam seiner Partei zusammengekommen. Dabei ging es für die CDU-Spitze auch darum, die morgige Kabinettsklausur vorzubereiten. Kernthemen dort sollen Wachstum, Innovation und Modernisierung Deutschlands sein. Die Bundesregierung stehe vor einem arbeitsreichen Herbst, sagte der neue Unionsfraktionschef Frei. Die Weltmeere sind so warm wie noch nie seit Beginn der Messungen vor fast 50 Jahren. Das teilte der Klimawandeldienst des EU-Programms Copernicus mit. Die weltweite Durchschnittstemperatur der Meeresoberflächen habe am Samstag ihren höchsten jemals gemessenen Wert erreicht, 21,1 Grad.
3: Nicht nur an Land, auch im Meer gibt es Hitzewellen und auch die werden durch den Klimawandel immer häufiger. Seit den 90er Jahren hat sich die Zahl sogenannter mariner Hitzewellen mehr als verdreifacht. Grund für den Temperaturrekord jetzt ist neben dem Klimawandel auch das Wetterphänomen El Niño, das die Meere zusätzlich erwärmt. Durch höhere Meerestemperaturen steigt laut Forschern das Risiko von Extremwetter, denn wärmere Ozeane geben mehr Feuchtigkeit und Wärme an die Atmosphäre ab, was zu stärkeren Niederschlägen und Stürmen führen kann. Onni Tochau, Nachrichtenredaktion.
1: Zum Fußball: im DFB-Pokal haben die Bundesligisten HSV und 1. FC Köln die zweite Runde erreicht. Die Hamburger siegten beim Drittligisten SC Verl mit 3:0. Köln gewann 2:1 bei Drittliga-Aufsteiger Würzburger Kickers. Bundesliga-Absteiger VfL Wolfsburg mühte sich zu einem 6:5 im Elfmeterschießen bei Regionalligist Altglienicke.
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4: Auf der A27 Richtung Bremen zwischen Bremerhaven-Geestemünde und Bremerhaven-Wulsdorf gibt es dichten Verkehr. Gute Fahrt.
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4: In Holzminden und Bodenwerder zeigt das Thermometer aktuell 13 Grad. In Bad Pyrmont sind es 12 Grad. In der Nacht sinkt das Thermometer auf frische 12 Grad. Morgen wird es klar und sonnig bei anfangs 12 Grad. Im Laufe des Tages steigt das Thermometer auf angenehm warme 26 Grad an.

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1: Ich bin Thomas Brockt. Nach der Sommerpause ist Bundeskanzler Merz erstmals wieder mit dem engsten Führungsteam seiner Partei zusammengekommen. Dabei ging es für die CDU-Spitze auch darum, die morgige Kabinettsklausur vorzubereiten. Die Bundesregierung stehe vor einem arbeitsreichen Herbst, sagte der neue Unionsfraktionschef Frei.
2: Kurs halten und weiter reformieren, so könnte man das Motto der Regierung gerade umschreiben. Der neue Unionsfraktionschef Thorsten Frey, Nachfolger von Jens Spahn, erklärte, es gehe jetzt um die zügige Umsetzung der Reformen, die man vor der Sommerpause vereinbart habe. Das könnte aber teilweise schwierig werden, nachdem Ostministerpräsidenten der CDU, also aus Freys eigener Partei, zentrale Kompromisse wieder ins Wackeln gebracht haben. Etwa die Abschaffung der Rente mit 63. Dazu kommen die schlechten Umfragen und nur noch 2 Wochen bis zu den ersten Landtagswahlen diesen Herbst im Osten. Onni Tohau, Nachrichtenredaktion.
1: Die Folgen der extremen Hitze und wochenlangen Trockenheit kosten die deutsche Wirtschaft nach Schätzungen von Greenpeace mindestens 36 Milliarden Euro. Das entspreche 0,8 bis 0,9% der deutschen Wirtschaftsleistung, teilte die Naturschutzorganisation mit. Greenpeace berechnete dabei die wirtschaftlichen Schäden unter anderem durch Ernteausfälle, Waldbrände und durch die Gesundheitskosten aufgrund der Hitze. Verbraucherschützer wollen per Verbandsklage gegen hohe Preise bei der Fernwärme vorgehen. Das Ziel könnten sie verfehlen. Aber das zuständige Oberlandesgericht in Hamm sieht Verstöße. Das machte die Richterin bei der Verhandlung deutlich.
3: Die Verbraucherschützer wollen gegen E.ON mit einer Sammelklage vorgehen, wegen der Preisklauseln in mehreren Bundesländern. Das sieht das Gericht aber kritisch. Vielmehr muss am Ende wohl jeder Kunde individuell sein Recht einklagen. Es geht darum, wie E.ON die Preise für die Fernwärme errechnet hat. In einigen Regionen führte das zu höheren Preisen und zwar unrechtmäßig, findet das Gericht. Gut möglich also, dass einige ihr Geld zurückbekommen werden. Thomas Bremser, Redaktion.
1: Zum Fußball im DFB-Pokal haben die Bundesligisten Schalke 04, HSV und 1. FC Köln die zweite Runde erreicht. Schalke siegte bei Viertligist Hallescher FC mit 5:2 nach Verlängerung. Die Hamburger beim Drittligisten SC Verl mit 3:0. Köln gewann 2:1 bei Drittliga-Aufsteiger Würzburger Kickers. Bundesliga-Absteiger VfL Wolfsburg siegte mit 6:5 im Elfmeterschießen bei Viertligist Altklinike.
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4: Hier müsst ihr aktuell am meisten Zeit einplanen. Auf der A27 Richtung Bremen gibt es zwischen Bremerhaven-Geestemünde und Bremerhaven-Süd 5 Kilometer Stau. Auf der A280 Richtung Groningen liegt in Höhe Bunde-West ein totes Tier auf der Fahrbahn. Fahrt vorsichtig. Wir wünschen euch eine gute Fahrt.
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4: In Bad Pyrmont zeigt das Thermometer aktuell 12 Grad. In Holzminden sind es ebenfalls 12 Grad. In Bodenwerder ist es mit 11 Grad etwas kühler. In der Nacht sinkt das Thermometer auf frische 12 Grad. Morgen wird es klar und sonnig bei anfangs 12 Grad. Im Laufe des Tages steigt das Thermometer auf angenehm warme 26 Grad an.

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1: Ich bin Thomas Brockt. Die Ukraine hat sich zum 35. Jahrestag der Unabhängigkeit stolz auf ihren Kampf gegen Russlands Krieg gezeigt. Präsident Selenskyj nutzte seine Rede an die Nation gleichzeitig für eine Kampfansage an Kremlchef Putin und kündigte weiteren Widerstand gegen die russische Invasion an.
2: Präsident Selenskyj gibt sich trotz der schwierigen Lage für Kiew an der Front kämpferisch zum Nationalfeiertag. Die Ukraine erhält auch weitere Militärhilfen aus Großbritannien und von der EU. Die Reaktion aus dem Kreml hier in Moskau ließ nicht lange auf sich warten. Mit den Rüstungshilfen werde weiter Öl ins Feuer des Krieges gegossen. Verhindert werde so jeder Versuch, in Friedensverhandlungen zu treten, hieß es hier in Moskau. Ulf Mauder, Moskau.
1: Nach der Sommerpause ist Kanzler Merz erstmals wieder mit dem engsten Führungsteam seiner Partei zusammengekommen. Dabei ging es für die CDU-Spitze auch darum, die Kabinettsklausur heute vorzubereiten. Kernthemen dort sollen Wachstum, Innovation und Modernisierung Deutschlands sein. Die Bundesregierung stehe vor einem arbeitsreichen Herbst, sagte der neue Unionsfraktionschef Frei. Die Weltmeere sind so warm wie noch nie seit Beginn der Messungen vor fast 50 Jahren. Das teilte der Klimawandeldienst des EU-Programms Copernicus mit. Die weltweite Durchschnittstemperatur der Meeresoberflächen habe am Samstag ihren höchsten jemals gemessenen Wert erreicht, 21,1 Grad.
3: Nicht nur an Land, auch im Meer gibt es Hitzewellen und auch die werden durch den Klimawandel immer häufiger. Seit den 90er Jahren hat sich die Zahl sogenannter Marina-Hitzewellen mehr als verdreifacht. Grund für den Temperaturrekord jetzt ist neben dem Klimawandel auch das Wetterphänomen El Niño, das die Meere zusätzlich erwärmt. Durch höhere Meerestemperaturen steigt laut Forschern das Risiko von Extremwetter, denn wärmere Ozeane geben mehr Feuchtigkeit und Wärme an die Atmosphäre ab, was zu stärkeren Niederschlägen und Stürmen führen kann. Onni Tochau, Nachrichtenredaktion.
1: Zum Fußball im DFB-Pokal haben die Bundesligisten Schalke 04, HSV und 1. FC Köln die zweite Runde erreicht. Schalke siegte bei Viertligist Hallescher FC mit 5:2 nach Verlängerung. Die Hamburger beim Drittligisten SC Verl mit 3:0. Köln gewann 2:1 bei Drittliga-Aufsteiger Würzburger Kickers. Bundesliga-Absteiger VfL Wolfsburg siegte mit 6:5 im Elfmeterschießen bei Viertligist Altklinike.
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4: Hallo auf die Straßen. Aktuell liegen uns keine Meldungen vor. Ihr habt freie Fahrt. In 30 Minuten gibt es hier das nächste Update. Kommt gut und sicher an euer Ziel.
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4: In Holzminden zeigt das Thermometer aktuell 12 Grad. Genauso warm ist es in Bad Pyrmont. Auch dort sind es 12 Grad. In Bodenwerder hingegen messen wir 11 Grad. In der Nacht sinkt das Thermometer auf frische 12 Grad. Morgen wird es klar und sonnig bei anfangs 12 Grad. Im Laufe des Tages steigt das Thermometer auf angenehm warme 26 Grad an.

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1: Ich bin Thomas Brockt. Die Ukraine bittet seit Wochen um frisches Geld für die Stärkung ihrer Flugabwehr. Zum gestrigen Nationalfeiertag kamen gute Nachrichten aus Brüssel. Die EU hat zum 35. Unabhängigkeitstag der Ukraine neue Rüstungshilfen im Wert von 6,1 Milliarden Euro genehmigt.
2: Flugabwehrsysteme, Raketen, Munition und